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1: Teddy Swims. Mr. Know-It-All.
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1: Tame Impala. Dracula.
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1: Guten Morgen, Freitag, Südtirol 1 hier.
2: Willkommen hier bei uns, top informiert um 10 vor 6.
3: Schatz, tödlicher Verkehrsunfall in der Nacht. Corona-Untersuchungsausschuss, nicht alles damals war sinnvoll. Das Wetter, es regnet. Ich bin Wilhelm Schatzer, guten Morgen.
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3: Auf der Pustertaler Straße hat es am späten Abend einen tödlichen Verkehrsunfall gegeben. Beim Putzerhof in Schaps ist er passiert. Ein Sattelschlepper und ein Lieferwagen waren in den Unfall verwickelt. Menschen wurden eingeklemmt. Ein Mann ist gestorben, ein weiterer wurde schwer verletzt und ein dritter leicht verletzt. Weißes Kreuz, Notarzt, Feuerwehr, Karabinieri und Notfallseelsorge waren im Einsatz. Nicht alle Maßnahmen, die während der Corona-Pandemie verfügt worden waren, sinnvoll. Landeshauptmann Kompatsch hat im Corona-Untersuchungsausschuss des Landtags gesagt, dass er einige Maßnahmen heute nicht mehr so beschließen würde. Zum Beispiel die Maskenpflicht im Freien, aber auch die lauten Durchsagen aus vorbeifahrenden Autos, die es in Bozen lange Zeit gab, oder das Abzäunen von Kinderspielplätzen. Und auch bei der Suspendierung des Sanitätspersonals hätte man bessere Wege finden sollen, räumte der Landeshauptmann ein. Der Corona-Untersuchungsausschuss hat die Aufgabe, einen kritischen Blick auf die Entscheidungen vor 6 Jahren zu werfen und sie aufzuarbeiten. In Bozen nimmt die Zahl der Obdachlosen zu. An den Flussufern, vor allem am Eisack, wurden zuletzt 40 Zelte gezählt, erklärt Bürgermeister Corarati. Das sei ein Problem. Die Menschen, die in den Zelten leben, sind in Gefahr, wenn plötzlich die Wasserpegel steigen. Und auch an die Sicherheit der Bürger, die entlang der Flüsse unterwegs sind, sei zu denken. Corarati will nun erreichen, dass die illegalen Schlafstätten an den Flussufern schneller geräumt werden. Tanken scheint nun doch nicht wieder teurer zu werden. Morgen läuft ja der Tankrabatt der Regierung in Rom aus und eigentlich hätte er nicht verlängert werden sollen. An seiner Stelle hätte ein sogenannter Tankgutschein kommen sollen, den aber nur wenige Menschen bekommen hätten. Nun soll der Tankrabatt doch verlängert werden, das hat Wirtschaftsminister Giancarlo Giorgetti angekündigt. Wie hoch der Rabatt dieses Mal sein wird und wie lange die Regierung ihn beibehalten wird, sagte Giorgetti noch nicht. Eine Woche vor dem Start der Fußball-WM eskalieren in Mexiko die Proteste der Lehrergewerkschaft. Das Bildungsministerium wurde gestürmt. Die Lehrer fordern höhere Löhne und die Rücknahme einer Rentenreform. Sie drohen mit Massenprotesten genau zum Eröffnungsspiel. Am kommenden Donnerstag empfängt Mexiko Südafrika im Aztekenstadion. Auch andere Gruppen haben bereits Protestaktionen zum WM-Auftakt angekündigt, etwa die Angehörigen von rund 130.000 Menschen, die in Mexiko vermisst werden.
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1: Wir starten nass in diesem Freitag. Dominik Reich.
5: Ja, die Kaltfront geistert noch herum im Finchgau, hört schon in ein paar Stunden auf zu regnen. Die letzten Tropfen fallen in der Mittagszeit dann im Bustertal. Bei Föhn lockert es noch ganz gut auf. Am Nachmittag sind nur mehr einzelne Regenplatscher dabei und etwas Sonnenschein. Die Temperaturen steigen dann auf 18 bis 26 Grad. Aktuell meldet Sulden 3 Grad, Benz 5, Wolkenstein 8 und Oberfintel 9 Grad.
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5: Auf der Brenner Autobahn in Fahrtrichtung Norden wird das heute ein LKW-Stautag. Nach Fronleichnam, Feiertag gestern, viel Schwerverkehr unterwegs nordwärts. Aktuell staut streckenweise zwischen Bozen Nord und dem Brenner. Sonst passt alles auf den Staatsstraßen. Sichere Fahrt.
2: Und das hier sind die letzten 5 Sekunden, um nochmal ein bisschen zu relaxen. Stresst ja das Ding hier auch schon.
1: Brutal, einen schönen guten Morgen.
2: Legen wir los, oder?
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1: Ich würde vorschlagen, erst einmal eine gemütliche Runde Kaffee und dazu Katy Perry und Michael Schulte.
2: Ich würde vorschlagen, dieser Vorschlag geht gut. Unterschreiben wir jetzt Katy Perry, wie gesagt, und Michael Schulte. Einverstanden?
1: Gut, dass Sie da sind. Einverstanden. Jawohl.

0: Guten Morgen, Südtirol.
1: Willkommen hier bei uns auf Südtirol 1 um 1 nach 6. Heiß hatten wir es heuer ja schon, so richtig heiß. Also Rekordtemperaturen für bis zu 36 Grad. Schwimmen, Berggehen, Eisschlecken haben wir alles schon probiert und gemacht.
0: Dabei geht der Sommer ja erst so richtig los. Jetzt erstmal Regen, was wir eh dringend brauchen.
1: Allerdings.
0: Aber dann, worauf freuen wir uns jetzt im Juni?
2: Ja, mit dem Juni verbinde ich eigentlich gleich schöne Sachen, weil jetzt eben die Schule fertig ist.
3: Ja, eindeutig. Jetzt kommt man eigentlich mal ins richtige Sommerfeeling.
4: Juni ist für mich Sommer, Sonne, Sonnenschein.
5: Fein, dann können wir länger in Freien reisen bleiben.
6: Zeit draußen mit den Kollegen.
7: Es gelust dazu noch wieder mehr auf den Gardasee zu fahren.
8: Ja, Sommeremotionen, würde ich sagen. Sommer, Urlaub, schönes Lebensgefühl, einfach leben.
1: Und wir füllen Ihren Sommer mit ganz viel Live-Musik. Klock, klock. Dann Alvaro Soler.
0: Neck wird uns besuchen kommen. Peter Maffay. Die Liste ist sehr, sehr lange.
1: Und wie?
0: Ja, wir bringen Sie zu den coolsten Konzerten. Einfach in einer Stunde schon wieder mit uns am Südtirol 1 Glücksrad drehen.
1: Guten Start.
0: Guten Morgen.

0: die Kings of Leon und gleich der neue von Olivia Dean. Einen schönen Freitagmorgen.
1: Guten Morgen und willkommen hier bei uns um gleich 10 nach 6.
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0: Für den 5. Juni.
2: Widder.
0: Meiden Sie heute Extreme, finden Sie lieber die gut bekannte goldene Mitte.
2: Stier.
1: Ja, wie die Feuerwehr, Sie sind da, wenn's brennt.
2: Zwilling.
0: Vertrauen Sie jetzt ganz auf Ihren Bauch.
2: Krebs.
1: Sie werden gebraucht, heute besonders, ein wirklich schönes Gefühl.
2: Löwe.
0: Der Leitsatz für Sie, Energie gut einteilen, um länger etwas davon zu haben.
2: Jungfrau.
1: Sie managen jede Situation mit viel Einsatz und ernten den Erfolg dafür.
2: Waage.
0: Wir Wagen sollten heute keine Mimöschen sein, denn nicht alles, was danach klingt, ist auch eine Beleidigung.
1: Mimi.
0: Oh nein.
2: Skorpion.
1: Heute mag es mal anstrengend sein, aber es zahlt sich absolut aus.
2: Schütze.
0: Sie haben ganz einfach den Durchblick.
2: Steinbock.
1: Seien Sie besonders jetzt nicht nachtragend.
2: Wassermann.
0: Teilen Sie sich Ihre Vorhaben gut ein und erledigen Sie eins nach dem anderen.
2: Fische.
1: Ja, ganz spontan überraschen Sie Ihre Lieben mit etwas Besonderem.
0: Guten Morgen.
1: Morgen.

0: Regenparty zu Nathan Evans hier auf Südtirol 1 am frühen Freitagmorgen. Und wir machen jetzt auch mal einen kurzen Regencheck. Dominik Reich.
1: Seit gestern Abend hat es teilweise ganz schön runtergelassen. Am meisten Regen pro Quadratmeter bisher gefallen. In Flersch und Ridnaun 28 Liter, St. Martin in Passaier 26. Im Laufe des Vormittags hört es auf. Zuerst im Finchgau, zuletzt im Pustertal. Untertags wird es noch zeitweise sonnig.
2: Ja, unser Land, unsere Natur atmet auf in diesen Stunden. Sie und Südtirol 1 und die 2, Magdalena Dummel.
0: Und Daniel Winkler.
2: Guten Morgen, gleich hier bei uns. Fun. We are young. Es ist Viertel nach 6.
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0: Freitagmorgen, kurz vor 6:30, legen wir los. Am besten mit einem Schmunzler im Gesicht.
1: Einem fetten Agathe-Schmunzler.
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1: Diesmal mit Pink und Today's the Day.
0: Steffi aus Brixen meldet an agathe@südtirol1.at. Bei knapp 3 Minuten der Verhörer. Sie hört dann immer bis Dienstag. Bis Dienstag.
1: Da will wohl jemand das Wochenende verlängern, ha?
0: Wir sind schon auch dabei, gell?
1: Ja,
0: bis Dienstag.
1: Definitiv.
0: Guten Start mit uns.
1: Guten Morgen.

0: Bink auf Südtirol 1. Jetzt die Infos um 6:30.
1: 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Guten Morgen, ich bin Wilhelm Schatzer. In Bozen gibt es wieder mehr Obdachlose. An den Flussufern wurden zuletzt 40 Zelte gezählt. Bürgermeister Cora Rati will nun erreichen, dass die illegalen Schlafplätze schneller geräumt werden. Auf der Bustertaler Straße bei Schaps hat es in der Nacht einen schweren Verkehrsunfall gegeben. Ein Mann ist gestorben, zwei weitere wurden verletzt. Ein LKW und ein Kleinlaster waren in den Unfall verwickelt. Landeshauptmann Kompatscher hat vor dem Corona-Untersuchungsausschuss ausgesagt, nicht alle Maßnahmen damals waren aus heutiger Sicht sinnvoll, räumte er ein, zum Beispiel die Maskenpflicht im Freien. Der Tankrabatt in Italien, der morgen ausläuft, könnte nun doch verlängert werden. Das hat Wirtschaftsminister Giorgetti angekündigt. Vor zwei Tagen hat es noch geheißen, dass er nicht mehr verlängert wird und nur mehr ein Tankgutschein für wenige kommt. In Mexiko ist es eine Woche vor der Fußball-WM zu Protesten und Ausschreitungen gekommen. Lehrer fordern höhere Löhne. Sie drohen mit Massenprotesten zum Eröffnungsspiel. Und auch andere Gruppierungen haben Proteste bei der WM angekündigt.
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0: Unser Verkehrsupdate um 6:45. Es geht für uns auf die Brenner Autobahn. Dominik Reich.
3: Viel LKW-Stau heute nordwärts zwischen Bozen-Nord und Brenner aktuell. Auf der Überholspur geht es dann natürlich auch teilweise langsamer vorbei. Sonst haben wir teilweise große Regenpfützen auf den Straßen. Vorsicht, Aquaplaning streckenweise. Und Schnee geräumt wird am Stilfserjoch. Schneepflüge voll im Einsatz. Die Schneefallgrenze liegt aktuell bei ca. 2000 Meter. Für Meldungen gerne anrufen. Die 800 17 50 50. Gute Fahrt.
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3: Fette Regenwolken im ganzen Land, die Kaltfront hat immer noch Power. Im Laufe des Vormittags hört es dann zuletzt im Bustertal auf zu regnen. Der Föhn bringt uns noch etwas Sonnenschein. Gegen Abend wird es wieder stellenweise nass. Das Wochenende ganz okay, morgen auf der wolkigeren Seite mit etwas Regen am Nachmittag. Am Sonntag mehr Sonne und einzelne Gewitter. 18 bis 26 Grad werden es heute und jetzt messen wir in Franzensfeste 8 Grad. Am Karapass 7, in Sifjan 10 und in Salom 15 Grad.
4: Ja, heute mal zum Start nicht blau, sondern grau.
0: Den morgendlichen Farbtupfer liefern aber wir gleich mit 5 Fragen in 30 Sekunden. Sie machen schon auch mit, oder?
4: Das war Frühquest nach Chumbawamba und Coldplay. Südtirols bester Musikmix jetzt wieder, bevor hier gequizt wird. Morgen!

0: Mit Südtirol 1 sofort informiert, wenn es passiert. Ein Unfall auf der Brenner Staatsstraße. Dominik Reich.
1: In Fahrtrichtung Bozen zwischen Leifers und St. Jakob. Zwei Autos sind aufeinander geprallt. Die Unfallstelle unübersichtlich. Es liegen auch Glassplitter auf der Fahrbahn und es beginnt zu stauen in beiden Fahrtrichtungen. Bitte hier also besonders aufpassen. Einsatzkräfte sind informiert. Achtung, Unfall auf der Brenner Staatsstraße kurz nach Leifers in Fahrtrichtung Bozen.
2: Guten Morgen, 6:30. Jetzt wird eine Runde gezockt hier bei uns.
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0: Die zwei als ihre Quizmaster natürlich mehr als bereit. Daniel Winkler.
2: Magdalena Dumme.
0: Einen schönen guten Morgen.
2: Und in unserer Mitte Andreas Felderer aus Sand in Daufers.
4: Hoi. Hoi.
0: Morgen, hoi. Du hast dich auch für unseren Morgenspaß über die Südtirol 1 App angemeldet. Wie ist der Stand der Dinge? Aufgeregt jetzt?
4: Ja, schon aufgeregt.
2: So gehört es sich, denn genau das ist unser Ziel, dass du ein bisschen aufgeregt bist. Wer stellt die Fragen? Okay. Im Rennen um ein Südtirol 1 Sommerfan-Paket.
4: Beide bitte.
0: Okay, okay. Was ist denn die Schafskälte?
4: Ein Kälteeinbruch.
2: Mhm. Ja, wie endet der Spruch? Verliebt, verlobt?
4: Verheiratet.
0: Ja. Ja, wir bleiben bei All You Need Is Love. Haben diesen Song die Beatles gesungen oder die Iron Brands?
4: Beatles.
0: Ja, logisch. Genau.
2: Mit wie vielen F wird Trautmannsdorf geschrieben?
4: F1.
2: Na, F.
4: F2.
2: Ja.
0: Ja, und wie heißt unser Chef der Südtirol 1 Verkehrsredaktion? Dominik, reich oder arm?
4: Reich.
2: Ja.
0: Ja, super.
2: Das war knapp, danke, aber gewonnen. Danke. Herzlichen Glückwunsch.
4: Dankeschön.
0: Jede Sekunde genutzt hier, Mama Mia.
4: Ganz genau, ja.
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0: Genau das da ist Schönwetter in diesen Tagen. Die Natur, die saugt den Regen so richtig auf, Dominik Reich.
1: Ein paar Stunden fallen jetzt auch noch Regentropfen. Später geht sich auch noch ein bisschen was an Sonnenschein aus heute.
2: Ja, Wochenende schaut eh recht gut aus, wenn wir gleich in der Südtirol 1 Wetterprognose um 10 vor 7. Guten Start mit
0: uns. Guten Morgen.

0: wir gleich wieder Vollgas, dann mit der Bloodhounds Gang und Robin Schulz.
1: Vorher noch die Infos zum Freitagmorgen. Es ist 10 vor 7.
2: Tödlicher Verkehrsunfall bei Schaps. Regierung in Rom will Tankrabatt doch verlängern. Das Wetter, es regnet. Ich bin Wilhelm Schatzer. Guten Morgen.
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2: Auf der Pustertaler Straße hat es in der Nacht einen tödlichen Verkehrsunfall gegeben. Beim Putzerhof in Schaps sind um 11 Uhr am Abend ein LKW und ein Lieferwagen frontal zusammengeprallt. Die Fahrerkabine des Lieferwagens wurde komplett eingedrückt. Der Beifahrer wurde eingeklemmt. Er verstarb noch an der Unfallstelle. Der Fahrer wurde schwer verletzt und der Lenker des Sattelschleppers erlitt leichte Verletzungen. Die Straße war wegen des Unfalls bis in die frühen Morgenstunden gesperrt. Die Regierung in Rom will den Tankrabatt nun doch verlängern. Der Rabatt läuft ja morgen aus und eigentlich wollte die Regierung ihn nicht mehr verlängern. Stattdessen war ein sogenannter Tankgutschein im Gespräch, den allerdings nur wenige bekommen hätten. Nun rudert die Regierung wieder zurück. Wie hoch der Rabatt dieses Mal sein wird und wie lange er beibehalten wird, müsse aber noch geprüft werden, sagte Wirtschaftsminister Giorgetti.
4: Dobbiamo effettivamente valutare quant'è la disponibilità e in base a quello vedremo in qualche modo e in base anche alle condizioni di mercato vedremo come prorogare queste forme di intervento.
2: In Bozen nimmt die Zahl der Obdachlosen zu. An den Flussufern, vor allem am Eisack, wurden zuletzt 40 Zelte gezählt, erklärt Bürgermeister Corarati. Das sei ein Problem. Die Menschen, die in den Zelten leben, sind in Gefahr, wenn plötzlich die Wasserpegel steigen. Und auch an die Sicherheit der Bürger, die entlang der Flüsse unterwegs sind, sei zu denken. Corarati will nun erreichen, dass die illegalen Schlafstätten an den Flussufern schneller geräumt werden. Nicht alle Maßnahmen, die während der Corona-Pandemie verfügt worden waren, sinnvoll. Landeshauptmann Kompatscher hat im Corona-Untersuchungsausschuss des Landtags gesagt, dass er einige Maßnahmen heute nicht mehr so beschließen würde, zum Beispiel die Maskenpflicht im Freien. Aber auch die lauten Durchsagen aus vorbeifahrenden Autos, die es in Bozen lange Zeit gab, oder das Abzäunen von Kinderspielplätzen. Im Fall Alpenkohle gibt es einen Etappensieg für die 5 inhaftierten Südtiroler. Nach 16 Tagen im Gefängnis sind sie seit gestern wieder frei. Das Gericht hat auch keine anderen Einschränkungen verfügt. Das heißt, sie können auch wieder an ihre Arbeitsplätze zurückkehren. Gespannt sein kann man jetzt auf die Urteilsbegründungen. Die werden erst in 10 Tagen da sein. Verhaftet worden waren Andreas Dabeiner und Hugo Trenkwalder aus Laas, der Umweltberater Rupert Rosanelli und die Landesbeamten Giulio Angelucci und Andreas Maria aus Bozen wegen des Verdachts auf illegalen Müllhandel. Zuerst Regen, später etwas Sonne. Gleich schauen wir auch auf die Temperaturen.
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1: Regen, Wind, Wolken, ja turbulent geht's zu, Dominik Reich.
10: Vollgas Wind mit Spitzen um die 50 km/h, jetzt in Salurn oder in St. Valentin auf der Heide zum Beispiel. Es regnet noch im ganzen Land. Die Schneefallgrenze liegt bei ca. 2000 Meter. Später lockert's noch auf, dann sehen wir weiße Bergspitzen. Gegen Abend dann nochmal stellenweise einzelne Regenduschen. Das Wochenende nicht ganz trocken, an den Nachmittagen immer wieder etwas Regen. Sonniger wird der Sonntag. Top-Temperaturen heute 18 bis 26 Grad. Jetzt messen wir in Pfalz 5 Grad, in Nals 13, in Malz 6 und in Schnals vernackt 5 Grad.
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10: Im ersten Berufsverkehr der Unfall auf der Brenner Staatsstraße zwischen Leifers und Bozen Süd. Der St. Jakob-Tunnel ist gerade in beiden Fahrtrichtungen gesperrt, noch circa eine Viertelstunde. Zwei Autos sind aufeinander geprallt. Die Feuerwehren von Leifers und St. Jakob sind da, alle Einsatzkräfte. Es staut schon in beiden Fahrtrichtungen, sie werden durchs Dorf umgeleitet. Weiter auf die Brenner Autobahn. Viel LKW-Stau in Fahrtrichtung Norden nach dem Feiertag gestern. Streckenweise stockt es zwischen Bozen Süd und dem Brenner. Auch auf der Überholspur geht es teils nur langsamer an den Stauschlangen vorbei. Bitte auch immer aufs Stauende achten. Natürlich hakt es dann oft auch bei den Mautstellen in Sterzing heute früh. Größere Probleme. Auch hier starten viele LKW nordwärts. Die Stadtzufahrt von Freienfeld kommend, die Stadtzufahrt von Ratschings kommend. Bumm voll, es kommt zu längeren Wartezeiten. Und Schnee geräumt wird auf der Stifser Jorgstraße. Bitte nur mit Winterausrüstung losstarten. Sichere Fahrt.
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0: Gleich mit der Frage, hat unsere Brieftasche irgendwo ein Loch und wir sehen es nur nicht? Ja, wie wir es schaffen, uns was auf die Seite zu legen. Gleich.
1: Und wir machen aus diesem nassen Freitag einen Happy Freitag. Wir bringen Sie zu den coolsten Konzerten des Landes. Mhm. Drehen Sie mit uns am Südtirol 1 Glücksrad. Auch gleich.
0: Schönen guten Morgen.
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0: sind Sie genau richtig. Südtirol 1 um kurz vor 7.
1: Guten Morgen.
0: Heute der offizielle Tag des Lebkuchens.
1: Weil wir gerade dabei sind, ich habe noch Zelten daheim.
0: Echt? Von,
1: ja, vom Weihnachten.
0: Da geht mittlerweile bestimmt auch als Lebkuchen durch, oder?
1: Du meinst, weil?
0: Genau,
1: so hart.
0: Weil.

0: sind die Wachmacher-Hits hier aus Südtirol 1, die Bloodhounds-Gang und gleich Robbie Williams, All My Life. Wir haben es 2:07.
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0: Eben Freitag vor dem Wochenende, an dem was zu unternehmen wäre mit der Family oder den Kollegen. Dazu kommen laufende Ausgaben zwischen Tanken, Wochenendeinkauf beispielsweise.
1: Ja, das alles unter einen Hut zu kriegen, heißt es mittlerweile echt gut kalkulieren, um vielleicht noch irgendwas irgendwie zusammenzusparen. Und da hilft uns das gute alte Haushaltsbuch. Ganz vorne mit dabei natürlich Essen. Gunde Bauhofer, Direktorin der Verbraucherzentrale.
3: Wozu wir raten, ist ein bewusster Einkauf, denn Lebensmittelverschwendung verursacht Kosten. Das heißt, wenn ich mehr kaufe, als ich benötige und mehr koche, als dann gegessen wird, dann landet Geld im Mülleimer. Also kann ein Menüplan, ein wöchentlicher, durchaus Sinn machen.
0: Um bei den Fixspesen zu sparen, zahlen sich Preisvergleiche auf alle Fälle aus.
3: Es gibt für verschiedene Sektoren offizielle Vergleichsrechner, zum Beispiel für Autoversicherungen oder für Strom und Gas. Diese sind kostenlos und von der jeweiligen Aufsichtsbehörde angeboten und es schadet nie zu kontrollieren, gibt der Markt noch etwas Günstigeres her.
1: Online-Einkäufe, auch heikel verlockend. Jeder noch so kleine Betrag kann in Raten abbezahlt werden. Auch eine Kostenfalle.
3: Heute hören wir immer von Buy Now, Pay Later. Also ich kaufe auch Produkte mit einem geringen Preis in mehreren Raten. Und hier riskiere ich ganz schnell den Überblick zu verlieren und in eine Überschuldung zu geraten. Wir sind da eher etwas altmodisch. Wir sagen, spare jetzt und kaufe dann später.
0: Ja, Haushaltsbuch gibt's auch als Online-Version von der Verbraucherzentrale eben.
1: Haben wir für Sie natürlich online gestellt.
0: Guten Morgen. 4:07.
1: Schönen Start.

0: Also aufstehen mit Südtirol 1. Schönen guten Morgen und gut informiert. Wir schauen ins Unterland. Immer noch Sperre dort. Dominik Reich.
1: Der St. Jakob-Tunnel ist gesperrt. Zwei Autos sind zusammengeprallt. Einsatzkräfte sind da, räumen auf. Es staut natürlich in beiden Fahrtrichtungen jetzt im Berufsverkehr, besonders in Fahrtrichtung Bozen. Umgeleitet werden sie durch St. Jakob. Auch dort natürlich Wartezeiten. Es stockt und staut wegen Überlastung.
2: Schauen Sie auf sich, eine sichere Fahrt bei Regen im Tal und Schnee auf den Bergen.
1: Die Schneefallgrenze liegt bei ca. 2000 Meter vom Skigebiet am Stülfser Joch. Karl-Peter Döni, guten Morgen. Ganz schön weiß alles, oder?
3: Einen schönen guten Morgen vom Stülfser Joch auf dem Pass auf 2760 ca. 10 cm und auf dem Gletscher auf 3450 ca. 15 bis 20 cm.
1: Wow. Schönster Juni-Schnee. Tagsüber lockert es heute noch auf und es wird teilweise sonnig.
0: Also 8 nach 7, willkommen hier bei uns. Magdalena, sei so gut, bitte schön. Und ja. Öl unser Glücksradl noch ein bisschen nach, ja?
2: Ein paar Spritzerlen. Müsste reichen, damit es jetzt wieder schnurrt.
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2: Und wir schnurren mit, wenn wir diese ganzen Konzert-Highlights uns hier einmal so auf der Zunge zergehen lassen.
0: Sag's nochmal.
2: Schnurr.
0: Heiße Nacht, ha? Du, Alvaro Soler auf jeden Fall, Neck, Herbert Bixner, Klock, Klock, die Sportfreunde Stiller, Peter Maffay und so weiter. Cool werden logisch alle auf einmal, gell?
2: Und das ist ja auch möglich, wenn es wieder ein Golden Ticket wird jetzt. Wir haben es nicht in der Hand. Winkler gibt dem Glücksrad einen Schub.
0: 1, 2, 3 und... Ist wirklich gut gehüllt hier.
2: Geil.
0: Sehr schön. Es geht zu Klock, Klock.
2: In den Gärten von Schloss Trautmannsdorf am 16. Juli. Jetzt dafür anrufen, zwei Tickets gewinnen.
0: 0471 44 3000. Wir freuen uns auf Sie.

0: sind die zwei aus Südtirol 1, Magdalena Dummel
1: und Daniel Winkler.
0: 13 nach 7, guten Morgen am Freitag. Ja, diesen Sommer mit ganz viel Live-Musik zu füllen, das ist ein richtig guter Plan. Und wir helfen Ihnen dabei.
1: Wir bringen Sie zu den Konzert-Highlights heuer.
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1: Um genau zu sein, Judith Viertler aus Latsch.
3: Hallo.
0: Schönen guten Morgen. Und ciao.
1: Du hast gewonnen. Mega, mega, mega.
3: Super.
0: Es geht für dich zu Klock, Klock in den Garten von Schloss Trautmannsdorf.
3: Ja, halt rein. Dankeschön.
1: Wir spielen ja mehrmals täglich. Unsere nächste Glücksradrunde drehen wir wieder um kurz nach 10.
0: Jetzt aber unser News-Update. Was ist für uns Südtiroler wichtig heute Morgen zum Start?
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1: Im Fall Alpenkohle wurden alle Verdächtigen aus der Untersuchungshaft entlassen. Monika Gogel, unsere stellvertretende Redaktionsleiterin.
4: Guten Morgen. Und darüber sind nicht nur diese selbst froh, sondern auch Südtirols Politik und Wirtschaft, titeln Südtirol News und die Tageszeitung Dolomiten. Konkret handelt es sich um den Amtsdirektor, den Obmann des Fernheizwerkes in Laas, ein Verwaltungsratsmitglied, einen Umweltberater und den Umweltinspektor. Alle saßen 16 Tage hinter Gitter. Es wurden jetzt keine neuen Sicherheitsmaßnahmen verfügt, das heißt, sie sind jetzt fix frei. SVP-Obmann Dieter Steger kritisiert das Vorgehen der Ermittler, schreibt Stoll.de. Ob diese Untersuchungshaft unverhältnismäßig oder sogar unbegründet war, fragt die neue Südtiroler Tageszeitung auf der Titelseite.
0: Das sind Bilder heute Morgen, die wirklich unter die Haut gehen. Ein tödlicher Frontalzusammenstoß ist in der Nacht auf heute passiert.
4: Kurz nach 23 Uhr waren auf der Pustertaler Staatsstraße Höhe Putzerhof ein Lieferwagen und ein Sattelschlepper aus noch ungeklärter Ursache frontal miteinander kollidiert. Der Beifahrer des Lieferwagens, ein 44-Jähriger aus Cagliari, konnte nur noch tot geborgen werden. Die beiden Fahrer kamen mit leichten Verletzungen davon. Die Straße war für mehrere Stunden gesperrt. Die Details dazu als Top-Story auf rheinnews.bz.
1: Vor 10 Jahren haben wir Südtiroler dafür gestimmt, dass Bozens Flughafen privat wird. Und das scheint ein Glücksfall zu sein.
4: Das Land hat sich damals auf Wunsch der Bevölkerung hin aus der Finanzierung zurückgezogen. Privat fliegt es sich besser, lesen wir ganz vorn in der Südtiroler Wirtschaftszeitung. Betrieben wird der Flughafen vom Unternehmer Josef Gostner. Damit er gewinnbringend arbeiten könnte, müssten pro Jahr um die 250.000 Fluggäste erreicht werden. 2025 waren es laut Artikel um die 123.000. Trotzdem läuft's. Um den Flughafen würde nicht mehr gestritten werden. Die meisten Einheimischen würden ihn akzeptieren und sogar nutzen, so das Resümee.
0: Eine Frage heute Morgen auch, brauchen wir Erwachsene ein Social Media Kontrollorgan? Also nicht nur unsere Kinder, sondern auch die Jugendlichen.
4: Experten warnen, Scrollsucht kennt kein Alter. Davon lesen wir als Topstory in den Dolomiten. Im Artikel dann die Details, welche Dienste nutzen Jugendliche, welche ältere Menschen, welche Rolle spielt die KI. Junge Menschen seien zwar eine Altersgruppe, die besonders schützenswert sei, aber zielführender wäre eine stärkere Regulierung der Plattformen für alle Altersgruppen.
1: Noch international, sie schreiben sich persönlich, Putin und Zelensky.
4: Treffen wir uns und beenden wir den Krieg, schreibt der ukrainische Präsident. Und Putin antwortet, kommen Sie nach Moskau, wann immer Sie wollen. Von diesem erneuten Versuch, Frieden zu schließen und den Details, lesen wir heute auf ganz vielen Medienportalen, zwischen BBC, La Repubblica, El Corriere, Tagesschau.de. Auch US-Präsident Trump fände es gut, wenn die beiden sich treffen.
0: 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Den Link dazu.

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0: Ja, beginnt hier Freitag. 1:1 steht es diese Woche im Südtirol 1 Hit-Duell. Mhm. Also bis jetzt um 7:45 unentschieden.
1: Deswegen die Frage, wer holt sich jetzt dank Ihrer Hilfe den Wochensieg? Daniel mit einem Song, klar habe ich auch einen für Sie, aber welcher gefällt Ihnen besser?
0: Abstimmen wie immer über die Südtirol 1 App. Siegerhit läuft dann gleich um 7:45. Ladies first.
1: Dankeschön. Sie gehören zu den erfolgreichsten Rockbands in Europa, werden an diesem Wochenende auch Nürnberg Rock im Park so richtig rocken. Ja, total sold out, aber sind halt auch Volbeat. Und ich hoffe, Sie haben Lust, diesen Freitagmorgen mit mir gleich zu rocken.
0: Oder wir machen jetzt gemeinsam ein Selfie. Jeez. Bilder von dir, wirklich lange nicht mehr gehört. Dann wird wieder mal Zeit für Leferlin und Bilder von dir. Ein wunderschöner Song, um Richtung Wochenende zu schweben.
1: Ihre Stimme fehlt uns noch. Jetzt schnell noch über die Südtirol 1 App.
0: Guten Morgen.
1: Guten Morgen.

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1: Einer der Gesundheitstrends, Longevity. Und sie ist eine der spannendsten Stimmen dazu, Nina Ruge.
2: Der Welt so ein bisschen hinter die Fassade gucken, das hat mich immer unglaublich fasziniert.
1: Jahrzehntelang bekannte TV-Moderatorin, mittlerweile erfolgreiche Unternehmerin. Sie nimmt ihre 2,5 Millionen Follower ehrlich an die Hand. Nina Ruge an diesem Sonntag bei mir.
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5: Guten Morgen, ich bin Wilhelm Schatzer. Bei einem Verkehrsunfall in der Nacht auf der Bustertaler Straße ist ein 44-jähriger Mann aus Cagliari getötet worden. Zwei weitere wurden verletzt. Bei Schaps sind gegen 11 Uhr am Abend ein Sattelschlepper und ein Lieferwagen zusammengekracht. 70% aller Straftaten, die in Südtirol begangen werden, werden von den Carabinieri verfolgt. Zu ihrem heutigen Gründungsjubiläum haben sie die Einsatzzahlen des vergangenen Jahres vorgelegt. 3000 Menschen haben sie angezeigt und über 340 festgenommen. In Bozen gibt es wieder mehr Obdachlose. An den Flussufern wurden zuletzt 40 Zelte gezählt. Bürgermeister Corarati will nun erreichen, dass die illegalen Schlafplätze schneller geräumt werden. Im Fall Alpenkohle um illegalen Müllhandel sind die 5 inhaftierten Südtiroler wieder frei nach 16 Tagen im Gefängnis. Das Gericht hat auch keine anderen Einschränkungen verfügt. Das heißt, sie können auch wieder an ihre Arbeitsplätze zurückkehren. Und typisch Italien. Morgen endet der Tankrabatt und noch ist nicht ganz klar, was dann passiert. Vor einigen Tagen hat es noch geheißen, dass ihn die Regierung auslaufen lässt. Jetzt hat der Wirtschaftsminister angekündigt, dass er doch noch weitergeführt werden soll.
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1: Kurz nach 7:30 unterwegs im Berufsverkehr mit Dominik Reich.
6: Zuerst auf die Brenner Staatsstraße bei Bozen. Der St. Jakob-Tunnel ist nach dem Unfall mit zwei Autos wieder geöffnet. Es staut vor allem in Fahrtrichtung Bozen rauf auf der Brenner Staatsstraße. Aber auch auf der Straße durch das Dorf. 20 Minuten Zeitverlust dort. Natürlich auch sonst Überlastung bei den Ortsausfahrten, bei den Stadtzufahrten. Kolonne von Eppan Richtung Bozen zum Beispiel. Und in Sterzing heute besonders viel los zwischen den 4 Kreisverkehren bei den südlichen Stadtzufahrten Casino. Dort sind viele Lkw unterwegs. Weiter eben auf die Brennerautobahn nordwärts immer wieder Lkw-Stau zwischen Neumarkt und dem Brenner. Und Winterausrüstung braucht es hoch, oben 10 cm Neuschnee liegen am Stilfserjoch. Der Straßenist ist schon beim Räumen. Und ein Hinweis für morgen, der Sella Ronda Bike Day findet statt. Die Pässe rund um den Sellerstock sind gesperrt von 9 bis 16 Uhr. Sichere Fahrt!
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6: Es regnet noch bis in den Vormittag hinein. Der Nordwind braust auch schon daher. Am Nachmittag gibt es dann zeitweise Sonnenschein. Bissl Regen gegen Abend wieder. Die Temperaturen steigen auf 18 bis 26 Grad. Aktuell meldet Sterzing 8 Grad, Bruneck und Schlanders 10, Brixen 11, Meran 13 und Bozen 14 Grad. Das Wochenende hat ein paar Regenspritzer am Nachmittag, immer so stellenweise. Der Sonntag insgesamt sonniger.
4: Fehlt noch das Ergebnis im Südtirol 1 Hitsduell. Magdalena heute Morgen mit Volbeat. Mein Vorschlag für Sie, Lethaldin. Und Sie haben sowas von fleißig mitgemacht.
1: Ja, super.
4: Einsab. Dankeschön dafür.
1: Es wird wieder mal Zeit für den dummlichen Siegestanz.
4: Siegestanz oder eher Erleichterungstanz nach dieser langen Durststrecke?
1: Beides. Da, da, da, da, da, bam.
4: Da, nein, das da, muss da, jetzt da, nicht da, sein. Da, gratuliere,
1: Dankeschön.
4: Magdalena.
1: Dankeschön.

0: Neu aus Südtirol 1, da sind die zwei, Magdalena Dummel
1: und Daniel Winkler.
0: Willkommen an diesem Freitag. Es gibt Menschen, die kommen unangemeldet vorbei und wissen grundsätzlich alles besser, gell?
1: Ja, wir reden von der Spezies Schwiegermutter. Die Frau, die ihren Sohn immer noch für einen kleinen, süßen Prinzen hält.
0: Oder halt ihre Tochter ungefragt mit ihren Tipps versorgt, ob Einrichtung, Kindererziehung, ihr müsst, ihr sollt, wie gut wir das kennen. Ha?
1: Aber wie gehen wir damit um? Na, ein neuer Fall für unseren Dr. Don Juan, dem Südtirol 1 Beziehungscoach.
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0: 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Gleich Viertel vor 8.
1: Guten Morgen.
0: Alarmstufe Schwiegermama.
1: Hier kommt Ihr Beziehungsretter.
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13: Hasta la vista, hombres y mujeres. Mi nombre es Don Juan Casanova de la Vega y de la Estrella Manca de mi amor. Bei dem der Rat zu ihrer Beziehung gut, aber vor allem teuer ist. Heute haben wir einen Brief von der Hans-Jürgen aus Bozen. Hans-Jürgen schreibt: Lieber Dr. Don Juan Casanova de la Vega y de la Estrella Manca de mi amor. Ich habe leider eine sehr schlechte Beziehung zu meiner Schwiegermutter. Wie kann ich dieses Problem lösen? Nun, lieber Hans-Jürgen, ich verstehe das Problem. Ich habe auch mal meinen Navigationscomputer in die Auto ganz entnervt angeschrien. Fahr zur Hölle! Hat er mich zu meiner Schwiegermutter, zu meiner Swagra geführt. Aber ehrlich, Hans-Jürgen, du musst das Problem lösen. Sonst passiert dir eines Tages das Gleiche wie das, was ein Bekannter von mir erlebt hat. Er arbeitet bei der Polizei und eines Tages ist ein Hombre auf die Wache gekommen und hat gesagt: Kommissario, Sie müssen mich verhaften. Ich habe meine Schwiegermutter geamselt. Sagt mein Bekannter: Ich verstehe nicht, was Sie meinen mit geamselt. Sagt der Mann: nein, nicht geamselt, aber es war was mit Vögeln. Ach ja, ich hab sie erdrosselt. Ole!
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0: Unsere Natur tankt auf in diesen Stunden.
1: Ja, sie tankt noch ein bisschen bis zum Vormittag, dann wird's auftrocknen.
0: Die Südtirol 1 Wetterprognose gleich hier bei uns im Detail im Infopaket um 10 vor 8.

0: Also loslegen mit Südtirol 1.
1: Es ist 10 vor 8.
2: Carabinieri-Bilanz, tausende Anzeigen, hunderte Festnahmen. Tödlicher Unfall auf der Bustertaler Straße. Das Wetter regnerisch. Ich bin Wilhelm Schatzer. Guten Morgen.
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2: 70% aller Straftaten, die in Südtirol begangen wurden, werden von den Carabinieri verfolgt. Zu ihrem 212. Geburtstag haben die Carabinieri einige Zahlen veröffentlicht. Stefanie Terzer.
4: Voriges Jahr haben die Carabinieri fast 24.000 Einsätze abgearbeitet, die über die Notrufnummer eingegangen sind. Über 3.000 Menschen wurden angezeigt und mehr als 340 Frauen und Männer festgenommen. Über 100 Kilogramm Drogen wurden letztes Jahr beschlagnahmt, davon mehr als 10 Kilo Kokain, 9 Kilo Heroin, 40 Kilo Haschisch und über 40 Kilo Marihuana. Auf den Straßen haben die Carabinieri fast 110.000 Fahrzeuge kontrolliert und in den Skigebieten mehr als 5.800 Rettungseinsätze geleistet. Außerdem haben sie sich um über 200 Fälle von Gewalt in der Familie gekümmert, um rund 120 Fälle von Stalking und um fast 50 Fälle von sexueller Gewalt.
2: Bei einem Verkehrsunfall auf der Bustertaler Straße ist ein 44-jähriger Mann ums Leben gekommen. Bei Schaps sind am späten Abend gegen 23 Uhr ein Sattelschlepper und ein Lieferwagen frontal zusammengekracht. Der Beifahrer des Lieferwagens wurde eingeklemmt, der Mann aus Cagliari starb noch an der Unfallstelle. Der Fahrer wurde schwer verletzt und der Lkw-Fahrer leicht. Wegen der Aufräumarbeiten war die Straße bis in die frühen Morgenstunden gesperrt. Im Fall Alpenkohle um illegalen Müllhandel sind die 5 inhaftierten Südtiroler wieder frei. 16 Tage saßen Andreas Dabeiner und Hugo Trenkwalder aus Laas, der Umweltberater Rupert Rosanelli und die Landesbeamten Giulio Angelucci und Andreas Maria aus Bozen im Gefängnis. Sie waren damals um 5 Uhr früh wie Schwerverbrecher verhaftet worden, was für Unverständnis gesorgt hatte. Nun sind sie wieder frei und das Gericht hat auch keine anderen Einschränkungen verfügt. Das heißt, sie können auch wieder an ihre Arbeitsplätze zurückkehren. In rund 10 Tagen werden die Urteilsbegründungen folgen. In Bozen nimmt die Zahl der Obdachlosen zu. An den Flussufern, vor allem am Eisack, wurden zuletzt 40 Zelte gezählt, erklärt Bürgermeister Corarati. Das sei ein Problem. Die Menschen, die in den Zelten leben, sind in Gefahr, wenn plötzlich die Wasserpegel steigen. Und auch an die Sicherheit der Bürger, die entlang der Flüsse unterwegs sind, sei zu denken. Corarati will nun erreichen, dass die illegalen Schlafstätten an den Flussufern schneller geräumt werden. Das ist wieder eine Unsicherheit bis zur letzten Minute. Morgen endet der Tankrabatt in Italien und wie es dann weitergeht, ist noch nicht beschlossen. Vor 2 Tagen hat es noch geheißen, dass der Rabatt nicht mehr verlängert wird und stattdessen ein Tankgutschein nur für Geringverdiener kommt. Jetzt hat Wirtschaftsminister Giorgetti aber wieder erklärt, dass doch der Rabatt weitergeführt wird. Regenwetter haben wir im Laufe des Tages, lockert's aber auf. Wie es mit den Temperaturen ausschaut, gleich.
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10: Immer noch Regen im ganzen Land. Dominik Reich.
11: So langsam geht's in die letzte Stunde Regen für alle. Im Laufe des Vormittags beginnt's vom Finchgau her nachzulassen. Wolken, Sonne, Föhn, einzelne Schauer am Abend. Das ist der Mix für den restlichen Freitag bei 18 bis 26 Grad. Jetzt messen wir in Obermais 14 Grad, in Kolmann 12, in Kaltern 11 und in Sarntein 9 Grad. Mit Wolken, Sonne und bisschen Regen an den Nachmittagen geht's am Wochenende weiter. Der schönere Tag wird Sonntag.
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11: Wir starten mit dem LKW-Stau auf der Brennerautobahn. Zwischen Klausen und Brenner auf der Nordspur immer wieder die rechte Fahrspur vollgeparkt. Und lange Kolonne auch zwischen Neumarkt und kurz nach Bozen Nord. In diesem Abschnitt kommt es ab Höhe Leinburg auch für Autofahrer zu Wartezeiten. Natürlich sind auch die Mautstellen überlastet. In Bozen Süd gibt es Probleme. Südtirol-1-Hörer Wolfgang.
1: Mittlerweile ist auch die Einfahrt Bozen Süd Richtung Norden ist voll, also staut bis zur Mautstelle zurück. Ich komme nach der Mautstelle nach dem Casello, ich komme gar nicht mehr auf die Autobahn.
11: 10 Minuten länger dauert es dort. Dann der Berufsverkehr. Stadtzufahrten, Hauptachsen in den Städten sind überlastet. Gesperrt wird ab jetzt 8 Uhr die Landesstraße Rizeil bei Mauls wegen Asphaltierungsarbeiten bis 17 Uhr. Am Stilfserjoch wird fleißig Schnee geräumt. Wenn Sie über unseren höchsten Pass heute fahren, bitte nur mit Winterausrüstung losstarten. Und morgen sind die 4 Pässe rund um den Sellerstock gesperrt für den Seller Ronda Bike Day. Alle Infos dazu finden Sie auch online auf südtirol1.at. Sichere Fahrt.
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0: Sie mit Musik happy zu machen, ist ja unsere schönste Morgenfreude.
14: Dankeschön.
0: Ja, Judith aus Latsch gewinnt letzte Stunde 2 Tickets für Klock Klock.
10: Wir bringen Sie zu den Musik-Highlights dieses Sommers. Eines davon, ganz klar, Südtirol 1-Star Alvaro Soler. Ja. Wir hören gleich davon.
0: Guten Morgen.
10: Guten Morgen.
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0: passende Wachmacher-Hitze aus Südtirol 1. Jetzt mit Luis Fonsi. Despacito um 8 Uhr. Guten Morgen.
1: Aye.

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1: Schönen Freitag, 4 nach 8, Entschuldigung.
2: Oh, nicht untertreiben hier.
1: Mit ihm geht auch an Regenmorgen wie heute die Sonne auf. Ja, wir sind bei Alvaro Soler, einer unserer absoluten Lieblinge hier auf Südtirol 1. Ein absoluter Sonnenschein.
2: Ja, mit seinen spanischen Happy Songs. Wir freuen uns auf ihn beim Venosta Festival auf der Südtirol 1 Bühne. Monika Gogel.
3: Ja, einfach, weil der so viele Songs hat, die wir alle kennen und mögen. Und wo wir alle mittanzen und wenn vielleicht auch etwas falsch mitsingen können. Kaum zupft er an der Gitarre, werden wir gefühlt selbst zum Spanier.

0: wird leichter und beschwerter, sommerlicher. Seine Songs, die lassen uns den Alltag vergessen. Und dann ist er auch noch so ein Netter. Familienmensch, bei seiner Oma hat er Klavierspielen gelernt. Und er kennt und mag unser Land wirklich.
1: Dieses Jahr gibt es in Südtirol zwei Möglichkeiten, meine El Camino Tour Songs zu hören. Das erste ist natürlich hier im Radio bei Südtirol 1, was eine super Möglichkeit ist natürlich. 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Juni in Glons. Ein sehr, sehr tolles Festival, Open Air. 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Unter den Sternen oder beim Sonnenuntergang. Es ist einfach so eine tolle Atmosphäre.
0: Vorher wird der Juror von The Voice Kids übrigens noch das Südtiroler Nachwuchstalent küren, das dann als Vorband auftreten darf.
2: Ja, das wird mega. Einige wenige Karten gibt's noch.
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2: Und hier ist er natürlich, Alvaro Soler mit Maya.
3: Jawohl, olé.
2: Guten Morgen.

Vollgas mit Alvaro Soler und jetzt wird es ein bisschen gemütlicher. An diesem grauen Freitagmorgen auf Nachbarn im Land. Sixpence on the Richer. Und Kiss Me. 9 nach 8.

0: wenn wir zusammenzählen in dieser ersten Juniwoche. Es ist einiges zusammengekommen. Spitzenreiter Flersch mit 80 Litern pro Quadratmeter. In Bozen sind 50 gefallen, in Doblach um die 30. Das ist seit dem Herbst das größte Regen-Event. Sonne, Wolken, bisschen Regen gibt's am Wochenende.
1: Freitag, die zwei am Start für Sie, Magdalena Dumme.
2: Und Daniel Winkler.
1: Und jetzt auch mit unserem Hitverhörer des Tages.
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1: Diesmal mit Pink und Today is the Day.
2: Cooler Song. Steffi aus Brixen mailt an Agathe at Südtirol 1 Idee bei knapp 3 Minuten, ihr Verhörer. Bis Dienstag. Bis Dienstag.
1: Es ist noch ein Feiertag am Montag, ne? Das wär's.
2: Ah, ja.
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19: Operation Alpenkohle. Alle 5 Verdächtigen aus Südtirol sind wieder frei. Soziale Medien. Experten fordern eine Regulierung für alle Altersgruppen. Energieversorgung. Italien will wieder zurück zur Atomkraft.

0: Einfach eine Hammerfrau, Pink auf Südtirol 1 um 8 vor halb 9.
1: Schönen guten Morgen, Südtirol.
0: Guten Morgen. Ja, eine Welt voller Tempo, Druck und Dauerstress und gleichzeitig die perfekte Social-Media-Welt, die uns mit was esse ich am Tag oder so habe ich es geschafft, x Kilo abzunehmen, Postings wirklich zu spammt.
1: Wir stecken wie im Sumpf von Infos und wissen manchmal eben gar nicht mehr, wohin mit uns.
2: Das ist wirklich ein Riesenthema und das ist mit Social Media explodiert. Mhm. Da sind Influencer, die unglaublich überzeugend und toll aussehend und eloquent einem erzählen, dass man jetzt jeden Tag mindestens 5 dicke Esslöffel mit einem Proteinpulver zu sich nehmen muss. Das ist für den normalen Menschen nicht durchschaubar. Das ist kein Vorwurf, sondern das bedeutet, dass man sich schon darüber klar werden muss und bewusst werden muss. In den Schulen brauchen wir Hilfe, aber auch so ein gewisses eigenes kritisches Gefühl zu entwickeln, um sich auch vom Bauchgefühl mehr mal leiten zu lassen. Nee, also das kann jetzt nicht gut sein.
1: Nina Ruge, Ex-TV-Moderatorin, ist heute bekannt als eine der Expertinnen für Longevity, gesunde Langlebigkeit. Diesmal dein Gast Magdalena in Feuer und Flamme.
0: Ja, das Schöne, sie will uns nichts aufschwatzen, gibt uns ein paar coole Tipps mit auf den Weg, eben an diesem Sonntag ab 10 und heute schon zum Einlesen im druckfrischen Dolomitenmagazin und auf Südtirol 1 IT.
1: Dann leben wir ab dem Wochenende noch länger, oder?
0: Ja, hoffentlich.

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3: Guten Morgen, es ist 8:30.
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4: Guten Morgen, ich bin Wilhelm Schatzer. Bei einem Verkehrsunfall in der Nacht ist ein 44-jähriger Mann aus Cagliari getötet worden. Zwei weitere wurden verletzt. Auf der Pustertaler Straße bei Schaps sind gegen 11 Uhr am Abend ein Sattelschlepper und ein Lieferwagen zusammengekracht. 70% aller Straftaten, die in Südtirol begangen werden, werden von den Carabinieri verfolgt. Zu ihrem heutigen Gründungsjubiläum haben sie die Einsatzzahlen des vergangenen Jahres vorgelegt. 3000 Menschen haben sie angezeigt und über 340 festgenommen. Im Fall Alpenkohle um illegalen Müllhandel sind die 5 inhaftierten Südtiroler wieder frei nach 16 Tagen im Gefängnis. Das Gericht hat auch keine anderen Einschränkungen verfügt. Das heißt, sie können auch wieder an ihre Arbeitsplätze zurückkehren. Der ukrainische Präsident Zelensky geht einen Schritt auf den russischen Präsidenten Putin zu. In einem offenen Brief hat er ihm jetzt ein Treffen vorgeschlagen, um den Krieg in der Ukraine zu beenden. Eine Waffenruhe könnten von den USA überwacht werden, meint Zelensky. Hundebesitzer sollen Familien entlassen und einen Solidaritätsbeitrag zahlen. Das hat der Bürgermeister einer Gemeinde in der Lombardei vorgeschlagen. In seiner Stadt mit rund 6.800 Einwohnern gibt es derzeit nur 280 Kinder, aber 850 Hunde.
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3: Kurz nach 8:30 ein schwieriges Pflaster, die Brennerautobahn. Dominik Reich.
5: Nach dem Feiertag gestern auf der Nordspur ab Neumarkt bis zum Brenner abschnittsweise LKW-Stau. Zwischen Neumarkt und Bozen Süd 2 Kilometer Kolonne auch auf der Überholspur. Parallel dazu stockt es auf der Brenner Staatsstraße in Fahrtrichtung Bozen zwischen Leifers und St. Jakob. Weiter noch nach Nordtirol auf die Brennerautobahn mehrere Kilometer Kolonnenverkehr und auch LKW-Stau vor allem zwischen Schönberg und Nösslach wegen der Baustelle Lueckbrücke. Und der Berufsverkehr auch noch nicht ganz vorbei, Stadtzufahrten, Stadtstraßen auch noch rammelvoll und überlastet. Gesperrt ist die Landesstraße Rizal bei Mauls wegen Asphaltierungsarbeiten noch bis 17 Uhr.
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5: Die ersten blauen Flecken am Himmel zu sehen im Finchgau. Die Kaltfront biegt langsam auf die Zielgerade ein. Später wird es recht sonnig bei Föhn. Gegen Abend wird es vereinzelt nochmal nass. 18 bis 26 Grad schaffen die Temperaturen. Morgen am Samstag viele Wolken, ein bisschen Regen am Nachmittag. Am Sonntag geht sich dann mehr Sonnenschein aus. Aktuell messen wir in Oberbozen 8 Grad, in Luttach 9, in Stulz 7 und in Mochtor 12 Grad.
7: Ja, eben Schnapszahl morgen. 6.06.2026 wird auch bei uns im Land geheiratet wie verrückt. Was ist los?
3: Schnapszahl. Es ist so ein interessantes Wort.
7: Logisch, die einen heiraten, die anderen brauchen Schnaps.

0: Freitagmorgen hier aus Südtirol 1, hier grau schaut er rein. Oft zumindest noch, aber nicht mit uns.
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0: Oder wie wär's mit Hit Nummer 2?

0: hier, Billy Idol. Oder Hits Nummer 5, The Weeknd.
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2: Guten Morgen am Freitag.
3: 10 vor 9. Fall Alpenkohle. Frage nach Verhältnismäßigkeit bleibt. Ostertaler Straße, 44-Jähriger stirbt bei Unfall. Das Wetter regnerisch. Ich bin Wilhelm Schatzer. Guten Morgen.
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3: Im Fall Alpenkohle um illegalen Müllhandel sind die 5 inhaftierten Südtiroler wieder frei. Es bleibt aber die Frage, ob das ganze Vorgehen wirklich verhältnismäßig war. Am 19. Mai waren Andreas Tappeiner und Hugo Trenkwalder aus Laas, der Umweltberater Rupert Rossanelli und die Landesbeamten Giulio Angelucci und Andreas Mari aus Bozen um 5 Uhr früh wie Schwerverbrecher verhaftet worden. Sie saßen dann 16 Tage im Gefängnis. Jetzt sind sie wieder frei und das Gericht hat keine weiteren Einschränkungen gegen sie verfügt. Das heißt, sie können wieder an ihre Arbeitsplätze zurückkehren. Bei einem Verkehrsunfall auf der Pustertaler Straße ist ein 44-jähriger Mann ums Leben gekommen. Bei Schaps sind am späten Abend gegen 23 Uhr ein Sattelschlepper und ein Lieferwagen frontal zusammengekracht. Der Beifahrer des Lieferwagens wurde eingeklemmt, der Mann aus Cagliari starb noch an der Unfallstelle. Der Fahrer wurde schwer verletzt und der Lkw-Fahrer leicht. Wegen der Aufräumarbeiten war die Straße bis in die frühen Morgenstunden gesperrt. 70% aller Straftaten, die in Südtirol begangen werden, werden von den Carabinieri verfolgt. Zu ihrem heutigen Gründungsjubiläum haben sie die Einsatzzahlen des vergangenen Jahres vorgelegt. Fast 24.000 Einsätze haben die Carabinieri voriges Jahr abgearbeitet. Über 3.000 Menschen wurden angezeigt und über 340 festgenommen. Der ukrainische Präsident Zelensky geht einen Schritt auf den russischen Präsidenten Putin zu. In einem offenen Brief hat er ihm jetzt ein Treffen vorgeschlagen, um den Krieg in der Ukraine zu beenden. Die Mehrheit der Russen sei bereit für den Frieden, schreibt Zelensky. Er schreibt aber auch, falls Putin es nicht sei, werde die Ukraine weiter um ihre Existenz kämpfen. Beim Wirtschaftsforum in St. Petersburg zeigt sich Putin unterdessen weiterhin siegessicher. In Italien gibt es immer mehr Haustiere und weniger Kinder. Eine Gemeinde in der Lombardei will nun Wege gehen, um den Geburtenrückgang zu stoppen. Der Bürgermeister hat vorgeschlagen, dass Hundebesitzer freiwillig 20 Euro zahlen, um Angebote für Kinder und Familien zu finanzieren. Wenn alle Hundebesitzer zahlen, würden 17.000 Euro zusammenkommen. Damit könnten zum Beispiel die Gebühren für die Schulmensa gesenkt werden, sagt der Bürgermeister. In der Stadt mit rund 6.000 Einwohnern gibt es derzeit nur 280 Kinder, aber 850 Hunde. Noch regnet es im Lauf des Tags, hört's aber auf. Gleich mehr zum Wetter.
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11: Langsam geht's dem Regen das Wasser aus.
3: Schlau, gell? Dominik Reich.
2: Genau. Im Finchgau hört es so langsam auf zu regnen. Der Himmel reißt auch immer mehr auf und bei Föhn lockert es auf. Der Nachmittag teilweise ganz sympathisch sonnig bei 18 bis 26 Grad. Viele Wolken, etwas Regen gibt es morgen am Samstag. Mehr Sonne am Sonntag mit einzelnen Nachmittagsgewittern. Welsberg meldet jetzt 8 Grad, Jenesien 9, Laas 10 und Milland 12 Grad.
10: Du schlau wie Schlumpf, du.
3: Schlauwinkler, gell?
10: Ja.
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2: Nach dem Feiertagsfahrverbot gestern, heute LKW-Stau extrem. Nordwärts auf der Brennerautobahn zwischen San Michele und Bozen Nord, zwischen Klausen und Brenner im Abschnittsweise. Südwärts auch mehrere Kilometer lang der LKW-Stau zwischen Schönberg und Nösslach. Ausweichen auf die Brenner Staatsstraße im Unterland ist auch mit Wartezeiten verbunden. Überlastet ist die Strecke zwischen Leifers und Bozen Süds. Bei Fragen für Meldungen gerne anrufen, die 800 17 50 50. Gute Fahrt!
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10: Ja, ist denn schon wieder Wochenende? So viele Feiertage, dass uns die Zeit gefühlt davon sprintet.
3: Aber ein schöner Sprint, ja. Und wir beschleunigen das Ganze noch mit Musik. Lil Nas X gleich und jetzt Sabrina Carpenter.
10: Einen schönen Freitag.
3: Morgen.
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0: 2 nach 9.
1: Guten Morgen.
0: Guten Morgen, Südtirol. Freitagmorgen, Sie sind ja genau richtig, Sie sind bei Südtirol 1.
1: Wobei wir jetzt alle gemeinsam zur offiziellen Krönung schreiten. Mhm. Hier unser Arbeitskönig heute Freitag.
2: Guten Morgen, da ist der Dietmar aus
1: Neuss. Hoi, ja du, es wehrt sich noch ein bisschen auf dem Weg zur Arbeit, gell?
2: Jetzt steht mal 3/4 Stunde zwischen Neumarkt und Bozen, aber alles fällt immer.
0: Gut, Nervennahrung gibt's von uns mit 3 Hits und Stop. Welche spielen wir für dich?
2: Nummer 1, 2 und 5.
0: Christa Sarandi, dann Neck und The Weeknd.
1: Ein Südtirol 1 Fanpaket backen wir noch oben drauf. Wünschen dir einen schönen Freitag und hier ist jetzt noch Platz für deine Grüße.
2: Ich grüße alle, die ich kenne, meine Freundin und die Kinder. Und ich wünsche alle, dass sie das Wetter das genießen, den feinen Tag, mal nicht so heiß ist.
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0: The Weeknd hier bei uns auf Südtirol 1, 13 nach 9.
1: Schönen Freitag.
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0: Guten Morgen. Jetzt mal Regen und frische Kick bei uns im Land, aber die nächsten heißen Tage kommen ganz bestimmt. Und da vor allem zieht es auch gewisse Kollegen zu uns ins Haus.
1: Ja. Die Skorpione, die feiern wieder Hochzeit. Biologe und Lehrer Simone Ballini.
3: Generell sind sie aktiv in den Sommermonaten. Im Winter verkriechen sie sich eher in tieferen Bodenschichten und meiden eher die Kälte. Und ab Mai, Juni sind sie aktiver und kommen an die Oberfläche und bewegen sich. Da ist auch Paarungszeit dann. So bis Herbst hinein seien sie aktiv.
0: Ja, und sie sind nicht allein. Mittlerweile finden immer mehr Kakerlaken ihren Weg in Kellern, Garagen und Wohnräumen.
3: Das ist ziemlich eine gängige Plage. Und genau deshalb sind Skorpione auch nützlich, weil die sind auch natürliche Feinde davon. Also kleine Kakerlaken können von Skorpione auch aufgefressen werden.
1: Ja, zugegeben, ganz freiwillig möchten wir die Tierchen nicht im Haus haben. Und um die draußen zu halten, gibt es auch nur wenige Möglichkeiten.
3: Ja, ist ganz schwierig, weil sie kommen natürlich durch ganz feine, kleine Schlitze durch. Also Haustür, Fenster, wenn das Fenster gekippt ist. Also man müsste da wirklich gut isolierte Wohnungen haben, dann ist man sicher. Natürlich sind sie mehr in Waldrandnähe, aber die perfekte Isolierung ist die einzige Möglichkeit, dass sie nicht ins Haus kommen.
0: Wenn sie sich doch mal ins Haus verirren, die Skorpione, einfach Glas nehmen, einfangen und Papier drunter und raustragen.
1: Und der Experte sagt, für die ganz Harten hinten am Stachel packen und ab in die Freiheit.
0: Das machst du dann, gell?
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3: Guten Morgen,

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2: 9:30, ich bin Dominik Reich. Guten Morgen. Es staut auf der Brenner Autobahn im Unterland. Nordwärts 6 Kilometer Kolonne zwischen San Miguel und Neumarkt. Es geht nur auf der Überholspur weiter für Autos. Die rechte Fahrspur immer wieder voller stehender LKW. Bis auf den Brenner rauf immer wieder streckenweise LKW-Stau. Auf der Südspur genauso. Da stockt zwischen Schönberg und Nösslach. Viele fahren über die Brenner Staatsstraße oder übers Überetsch nach Bozen. Auch dort stockt es wegen Überlastung immer wieder zwischen St. Michael und dem Billhof und zwischen Leifers und Bozen Süd.
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2: Nach der Kaltfront rauscht der Nordföhn daher und wischt viele Wolken weg. Blauer Himmel jetzt schon vom Finchgau her zu sehen. Recht sonnig geht es heute weiter. Gegen Abend ab und zu wieder ein bisschen Regen stellenweise. Die Temperaturen klettern auf 18 bis 26 Grad. Am Wochenende morgen viele Wolken, am Sonntag mehr Sonnenschein. Jetzt messen wir in Frankart 15 Grad, in Lahna 14, in Bretau 7 und in Langtaufers 3 Grad.

0: großen Stimmen hier. Mando Diao und gleich Thorsten Einarsson.
1: Alle, alle, alle, singt der. Alle, aha. Wochenende. Mhm.
0: Sind wir dabei.
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0: Freude heute Morgen zum Start ins Wochenende.
1: Andreas aus Sandhintauf, was gewinnt im frühen Frühquiz?
0: Wie heißt unser Chef der Südtirol 1 Verkehrsredaktion? Dominik, reich oder arm?
3: Reich.
1: Ja!
0: Ja! Super!
1: Gut, war knapp, danke, aber gewonnen.
3: Dankeschön.
0: Jede Sekunde genutzt hier, Mama Mia.
1: Mit Judith aus Latsch haben wir am Südtirol 1 Glücksrad gedreht.
0: Sie gewinnt 2 Tickets für das Klock-Klock-Konzert in den Gärten von Schloss Trautmannsdorf.
4: Freue mich. Dankeschön.
1: Und ein absoluter Gewinn war auch heute unser Hitverhörer.
0: Diesmal mit Pink und Today's the Day.
1: Bei knapp 3 Minuten der Verhörer bis Dienstag.
0: Da will wohl jemand das Wochenende verlängern, ha?
1: Da wären wir schon auch dabei, gell? Bis
0: ja,
1: Dienstag.
0: Definitiv.
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3: Hallo Südtirol, es ist 10 vor 10, ich bin Anna Schwimpacher. Es geht ab in die Nachrichten.
4: Verkehrsdaten zur Brennerblockade. Freitag davor war Spitzentag. Selenskyj will Gespräch mit Putin. Das Wetter ist lockert auf. Ich bin Wilhelm Schatzer. Schönen Vormittag.
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4: Zur Brennerblockade vor einer Woche liegen jetzt Verkehrsdaten vor. Am Protesttag am Samstag war es ja sehr ruhig. Damals sind vor und nach der Kundgebung nur 17.000 Fahrzeuge über den Brenner gefahren. Der Verkehr hatte sich auf die Tage davor und danach verlagert. So war der Freitag davor ein Spitzentag mit 48.000 Fahrzeugen und am Sonntag wurden 45.000 Durchfahrten gezählt. Am Friedhof in Bozen hat die Gemeinde 30.000 sterile männliche Tigermücken ausgesetzt. Sie sollen sich mit weiblichen Tigermücken paaren, die dann nicht befruchtete Eier legen. Dadurch wird das Wachstum der Tigermückenpopulation eingedämmt. Wenn die Methode erfolgreich ist, könnte sie auch in anderen Bereichen der Stadt eingesetzt werden. In der Gemeinde Ulten sind die Arbeiten für das Glasfasernetz abgeschlossen. Jetzt können die Haushalte und Betriebe die Verkabelung bis in die Wohnungen bzw. Betriebsräume machen und dann das schnelle Internet nutzen. Der ukrainische Präsident Selenskyj geht einen Schritt auf den russischen Präsidenten Putin zu. Er hat ein Treffen vorgeschlagen, um den Krieg in der Ukraine zu beenden. Claudia Wächter berichtet.
5: Setzen wir uns zusammen, klären die Schlüsselfragen, beenden den Krieg, schreibt Selenskyj in einem offenen Brief. Möglicher Ort solch eines Treffens könnte die Schweiz oder die Türkei sein, heißt es weiter. Kreml-Chef Putin meinte dazu nur lapidar, der ukrainische Präsident könne ja nach Moskau kommen und gibt sich gleichzeitig siegessicher. Doch er gerät immer stärker unter Druck, auch weil immer mehr russische Zivilisten den Krieg hautnah spüren und die russische Wirtschaft mittlerweile den Bach runtergeht.
4: In Italien gibt es immer mehr Haustiere und weniger Kinder. Eine Gemeinde in der Lombardei will neue Wege gehen, um den Geburtenrückgang zu stoppen. Der Bürgermeister hat vorgeschlagen, dass Hundebesitzer freiwillig 20 Euro zahlen, um Angebote für Kinder und Familien zu finanzieren. Wenn alle Hundebesitzer zahlen, würden 17.000 Euro zusammenkommen. In der Stadt mit rund 6.800 Einwohnern gibt es derzeit nur 280 Kinder, aber 850 Hunde. Die Wolken reißen jetzt auf. Gleich schauen wir auch auf die Temperaturen.
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5: Und das sind gerade zwei Welten beim Wetter, Dominik Reich.
6: Wir checken die Webcam am Badless Richtung Malz runter. Blauer Himmel, Sonnenschein. Die Webcam am Kronplatz zeigt viele Wolken und Nebel über Bruneck noch. Vom Westen her lockert es aber auf. Es wird noch phönig sonnig heute bei 18 bis 26 Grad. Gegen Abend vereinzelt nochmal ein Regenwascher. Am Wochenende morgen viele Wolken, wenig Sonne, etwas Regen am Nachmittag. Der Sonntag ist der schönere Tag vom Wochenende mit Sonnenschein und einzelnen Gewittern. Am Nachmittag. Jetzt messen wir in Felder 6 Grad, in Ridnaun 7, in Deutschenhofen 8 und in Pfunders 9 Grad.
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6: Viel Schwerverkehr unterwegs, viel Rückreiseverkehr. Die Pfingstferien für viele deutsche Bundesländer enden mit diesem Wochenende. Über 6 Kilometer Stau auf der Brennerautobahn in Fahrtrichtung Norden zwischen San Michele und Bozen Süd. Weiter nordwärts immer wieder Lkw-Stau abschnittsweise bis zum Brenner. Auf der Südspur stockt es zwischen Schönberg und dem Brenner immer wieder mal. Im Unterland sind das überall schon die Brenner Staatsstraße, Ausweichrouten zur Autobahn. Es staut auf der Brenner Staatsstraße in Fahrtrichtung Bozen zwischen Leifers und Bozen Süd und auch auf der Eppaner Umfahrung beim Billhof. Viel Geduld und sichere Fahrt.
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5: Freitag. Jawohl, der letzte Arbeitstag, der letzte Schultag für diese Woche. Das schaffen wir noch easy peasy. Und für alle, bei denen das Buckeln mit dem Wochenende erst so richtig anfängt, Köche, Kellner zum Beispiel, drei Hits, die ordentlich Saft haben. Maroon 5, Robin Schulz und

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0: Maroon 5 und gleich Klock, Klock. Fein, dass Sie da sind.
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0: Morgen geht's los in Oberecken. Start in die Sommersaison. Thomas Onderdollar, alles ist schon bereit.
2: Ja, hallo und schönen Vormittag aus Oberecken. Ja, ab morgen ist der Panoramasessellift wieder geöffnet und es soll ja morgen etwas wechselbewölkt sein und dann am Sonntagvormittag soll ja dann wieder häufiger die Sonne scheinen. Also wir sind sehr positiv eingestellt, dass es ein schönes Eröffnungswochenende wird.
0: Und wir können uns freuen, ihr startet schon mit einem tollen, abwechslungsreichen Programm.
2: Ja, also nächste Woche ab dem 10. Juni bis zum 14. Juni findet das Rosadira Bike Festival statt. Und zwar sind es die Bike Days im gesamten Eckental. Und das ist natürlich unser Eröffnungshighlight in der Saison. Und wöchentlich bieten wir dann geführte Meditationen in Mindful Latemar jeden Dienstag an, eine geführte Gipfelwanderung jeden Donnerstag und zweimal wöchentlich Frühstück auf 2096 Metern in der Berghütte Oberholz.
0: Mega! Also wir sind schon mal in Sommer-Wander-Radl-Stimmung und die Natur, die Landschaft, die passt sich auch an.
2: Ja, es grünt so langsam und natürlich Ende Juni, Anfang Juli ist es dann die schönste Zeit hier unterm Latemar, denn hier findet dann der Frühling statt.
0: Guten Start, Thomas. Schöne Saison. Hoffentlich viel Sonnenschein. Danke dir für den Ratscher und gute Arbeit.
2: Ja, vielen Dank auch euch und wir erwarten euch alle hier im Latemarium, geöffnet bis 4. Oktober.
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0: Gute Laune mit Katy Perry. Und jetzt schießt das Stimmungsthermometer noch weiter in die Höhe.
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0: Heute früh haben wir schon Klock-Klock-Tickets verschenkt. Und jetzt geht's weiter. Wird es diesmal Neck, Herbert Bixner, Peter Maffay? Ja, das Glücksrad entscheidet, wie gewohnt. Ich drücke die Daumen für das Golden Ticket, das Ticket für alle 10 Sommerkonzerte hier in Südtirol. Ja, dann sind Sie bereit, nichts wie los. Oh, eine schnelle Runde. Ganz viel Sommerfeelings hier, ohne Ende, Alvaro Soler. Schon am 19. Juni beim Venosta Festival in Glons. 0471 44 3000. 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
1: Ganz entspannter Vormittag mit mir, Anna Schwimmbacher. Aber jetzt wird's laut. Da kann sich wieder mal jemand riesig freuen.
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1: Mehrmals täglich drehen wir am Konzert Glücksrad 10 Konzerte, insgesamt 122 Tickets, die wir vergeben. Und aufs Alvaro Soler Konzert in Glons geht Roman Fitscher aus Latsch beim Venosta Festival schon am 19. Juni.
3: Dankeschön, danke, freut mich voll.
1: Alvaro Soler, welcher Hit fällt dir da sofort ein?
3: Sollte mir jetzt auf die Schnelle mal jetzt nicht sehen.
1: Aber der verbreitet gute Laune, Sommervibes,
3: ja,
1: oder? Also der passt.
3: Das ist voll super. Das ist voll, voll schön leer, ja.
1: Also der perfekte Start in den Sommer. Wem nimmst du mit beim Venosta Festival?
3: Ich nehme meinen Kollegen mit.
1: Okay, und der weiß schon was davon?
3: Nein, der weiß noch nichts davon.
1: Okay.
3: Der weiß noch gar nichts davon.
1: Noch gehen wir ihn überraschen, oder?
3: Genau, ja, gehen wir ihn überraschen.
1: Perfekt, also dann ganz viel Spaß und jetzt danke. Gleich ein Song von Alvaro Soler kannst du gerne mitsingen und mittanzen zu Hause.
3: Das ist super, danke schön.

0: Hallo Südtirol, es ist 10:30.
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0: Auf der Brenner Autobahn braucht's gute Nerven heute. Dominik Reich.
2: Rückreiseverkehr, LKW-Stau. Zwischen San Michele und Neumarkt gibt's lange, lange Kolonne. Viele fahren über die Brenner Staatsstraße weiter. Es staut auch dort immer wieder nordwärts zwischen Brandsoll und Bozen Süd. Stau auch auf der Eppener Umfahrung zwischen St. Michael und dem Billhof. Weiter nordwärts auf der Brenner Autobahn immer wieder LKW-Stau zwischen Bozen Süd und Brenner. Auf der Südspur Kolonne zwischen Innsbruck und Schönberg.
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2: Nach dem Regen kommt die Sonne. Zwischen Malz, Meran und Bozen scheint sie schon. Die letzten Regentropfen fallen noch an der Grenze zu Osttirol. Weiter geht's heute recht sonnig. Gegen Abend platscht vereinzelt mal Regen runter. Die Temperaturen klettern davor auf 18 bis 26 Grad. Viele Wolken am Samstagmorgen, mehr Sonne am Sonntag. So wird das Wochenende. Jetzt messen wir in Marling 17 Grad, in Korcz bei Föhn 16, in Radein 8 und in St. Martin im Passaier 14 Grad.

0: Taylor Swift, eine Megastimme aus Südtirol 1. Ich bin Anna Schwienbacher. Es gibt wieder ein kleines Problemchen. Ja, ein neuer Fall für unseren Don Juan, unseren Beziehungscoach. Diesmal ist das Problem aber nicht die Frau, die Partnerin zu Hause, sondern das Schwiegermonster. Netter Schwiegermama, gut, aber nicht zu gut auskommen. Don Juan zeigt uns, wie es geht. Nur kurz dranbleiben.
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0: Einer der Gesundheitstrends, Longevity. Und sie ist eine der spannendsten Stimmen dazu, Nina Ruge.
14: Der Welt so ein bisschen hinter die Fassade gucken, das hat mich immer unglaublich fasziniert.
0: Jahrzehntelang bekannte TV-Moderatorin, mittlerweile erfolgreiche Unternehmerin. Sie nimmt ihre 2,5 Millionen Follower ehrlich an die Hand. Nina Ruge an diesem Sonntag bei mir.
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0: Schönen Vormittag. Heute haben wir einen ganz schwierigen Fall. Nicht die Beziehung zur Frau kratzt, nein, mit der Schwiegermama juckt's gewaltig.
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17: Hasta la vista, hombres y mujeres. Mi nombre ist Don Juan Casanova de la Vega y de la Estrella Manca de mi amor. Bei dem der Rat zu ihrer Beziehung gut, aber vor allem teuer ist. Heute haben wir einen Brief von der Hans-Jürgen aus Bozen. Hans-Jürgen schreibt: Lieber Dr. Don Juan Casanova de la Vega, der Estrella Manca de mi amor. Ich habe leider eine sehr schlechte Beziehung zu meiner Schwiegermutter. Wie kann ich dieses Problem lösen? Nun, lieber Hans-Jürgen, ich verstehe das Problem. Ich habe auch mal meinen Navigationscomputer in die Auto ganz entnervt angeschrien. Fahr zur Hölle! Hat er mich zu meiner Schwiegermutter, zu meiner Swagra geführt. Aber ehrlich, Hans-Jürgen, du musst das Problem lösen. Sonst passiert dir eines Tages das Gleiche wie das, was ein Bekannter von mir erlebt hat. Er arbeitet bei der Polizei und eines Tages ist ein Hombre auf die Wache gekommen und hat gesagt: Kommissario, Sie müssen mich verhaften. Ich habe meine Schwiegermutter geamselt. Sagt mein Bekannter: Ich verstehe nicht, was Sie meinen mit geamselt. Sagt der Mann: Nein, nicht geamselt, aber es war was mit Vögeln. Ach ja, ich hab sie erdrosselt. Ole!
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1: Grüß dich, gleich wieder Musik. Ray Dalton, All We Got. Und jetzt geht's in die Nachrichtenredaktion um 10 vor 11.
2: Tourismus im Winter, wieder mehr Gäste. Verkehrsdaten zur Brennerblockade. Freitag davor war Spitzentag. Das Wetter ist lockert auf. Ich bin Wilhelm Schatzer. Schönen Vormittag.
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2: Im Tourismus gibt es wieder ein Plus. Das Astat hat die Zahlen vom Winter vorgelegt. 3,5 Millionen Ankünfte wurden verzeichnet und 14,8 Millionen Übernachtungen. Das ist jeweils ein Plus von mehr als 3% gegenüber dem vorigen Winter. Am meisten Gäste kamen aus Deutschland, nämlich 40%, gefolgt von den Italienern mit 28%. Und die meisten Gäste haben in 4-Sterne-Hotels übernachtet. Zum ersten Mal haben sie die 3-Sterne-Hotels anteilsmäßig überholt. Zur Brennerblockade vor einer Woche liegen jetzt Verkehrsdaten vor. Am Protesttag am Samstag war es ja sehr ruhig. Damals sind vor und nach der Kundgebung nur 17.000 Fahrzeuge über den Brenner gefahren. Der Verkehr hatte sich auf die Tage davor und danach verlagert. So war der Freitag davor ein Spitzentag mit 48.000 Fahrzeugen und am Sonntag wurden 45.000 Durchfahrten gezählt. Am Friedhof in Bozen hat die Gemeinde 30.000 sterile männliche Tigermücken ausgesetzt. Sie sollen sich mit weiblichen Tigermücken paaren, die dann nicht befruchtete Eier legen. Dadurch wird das Wachstum der Tigermückenpopulation eingedämmt. Wenn die Methode erfolgreich ist, könnte sie auch in anderen Bereichen der Stadt eingesetzt werden. In der Gemeinde Ulten sind die Arbeiten für das Glasfasernetz abgeschlossen. Jetzt können die Haushalte und Betriebe die Verkabelung bis in die Wohnungen bzw. Betriebsräume machen und dann das schnelle Internet nutzen. Die Regierung in Rom hat ein Maßnahmenpaket verabschiedet, mit der neue Migrations- und Asylpakt der Europäischen Union sofort umgesetzt werden kann. Dieser tritt am 13. Juni in Kraft. Italien will künftig Asylverfahren in bestimmten Fällen im Rahmen von sogenannten beschleunigten Verfahren direkt an der Grenze durchführen, etwa bei Menschen, die als Gefahr für die nationale Sicherheit gelten oder bei Menschen, die falsche Informationen oder gefälschte Dokumente vorgelegt haben. Der Regen hat aufgehört und die Wolken reißen jetzt auf. Gleich mehr zum Wetter.
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1: Von so auf so dreht das Wetter, Dominik Reich.
8: Wir sind noch mit Vollgasregen in den Freitag gestartet. Jetzt wird es immer mehr zu Vollgas-Sonne. Der Föhn hilft beim Wolkenverschicken. Am Nachmittag gibt es Quellwolken und einzelne Regentropfen. Die Temperaturen steigen noch auf 18 bis 26 Grad. Das Wochenende morgen mit einem ziemlich wolkigen Samstag. Der Nachmittag hat etwas Regen, stellenweise auf Lager. Der Sonntag wird sonniger mit einzelnen Nachmittagsgewittern. Aktuell meldet Xies 7 Grad, 6 Nacht. Vilnius 10 und Burgstall 18 Grad.
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8: Katastrophal heute auf der Brenner Autobahn Nordspur. Stau, Stau, Stau zwischen St. Miguel und Neumarkt. Der Reiseverkehr rollt nur auf der Überholspur. LKW-Stau auf der rechten Fahrspur. Ausweichen auf die Brenner Staatsstraße ist auch mit Staustehen verbunden. Es stockt zwischen Auer und Pranzoll in Fahrtrichtung Bozen. Viel los auch im Überetsch auf der Eppanumfahrung zwischen St. Michael und dem Billhof. Weiter nordwärts immer wieder LKW-Kolonnen zwischen Bozen Süd und Brenner. Also gestern der Feiertag und Rückreiseverkehr, da kommt viel zusammen. In Fahrtrichtung Süden Stau auf der Brenner Autobahn zwischen Innsbruck und Schönberg. Weiter noch auf die Bustertaler Staatsstraße. Auch dort stockt wegen Überlastung in Fahrtrichtung Brixen zwischen Mühlbach und Schaps und in beiden Fahrtrichtungen bei der Ortsdurchfahrt von Bercha. Viel Geduld und sichere Fahrt.
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1: Wir haben einiges vor bis zum Mittag. Wir hören gleich, welcher Künstler uns heute im Backstage erwartet. Dann auch, wer mit uns am Sonntag frühstückt und zwischendrin, davor, dahinter, überall ganz, ganz viel Musik. Wir starten gleich mit drei am Stück. Avicii, James Arthur und Ray Dalton. Schönen Freitag mit uns und ja, rein ins Wochenende.

0: Ray Dalton auf Südtirol 1 und mit uns auch immer sofort informiert. Vorsicht, Gefahrenstelle auf der Mebo. Dominik Reich.
1: Ein defektes Auto in Fahrtrichtung Bozen im Bereich der Derlaner Aus- und Einfahrt. Einspurig geht's vorbei, Einsatzkräfte haben wir informiert. Vorsicht, defektes Auto auf der Mebo in Fahrtrichtung Bozen bei Derlan.
0: Eine sichere Fahrt.
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0: Vollgas mit Avicii, Südtirol 1 am Vormittag. Gesund leben, fit bleiben, bewusst älter werden. Ja, ein Thema, was sicherlich viele von uns was angeht. Aber kaum jemand beschäftigt sich so intensiv damit wie sie, Nina Ruge. 30 Jahre lang bekannte TV-Moderatorin, bis sie sich jetzt komplett dem Thema Longevity gewidmet hat. Mittlerweile erreicht sie 2,5 Millionen Follower und will ihre Reichweite auch nutzen, um uns bewusst zu machen, mehr auf uns zu schauen.
1: Nämlich von Sick Care zu Health Care. Von ich gehe erst zum Arzt, wenn ich krank bin, und der soll dann reparieren, hin zu einem, wir tun alles dafür, dass jeder Mensch Verantwortung übernimmt und das schon als Kind beginnt zu spüren für seine eigene Gesundheit.
0: Was wirklich zählt für ein langes, gesundes Leben. An diesem Sonntag ab 10 Uhr beim Magdalena Dummel im Sonntagsfrühstück Feuer und Flamme. Und heute schon zum Einlesen im neuen Dolomiten-Magazin und auf Südtirol 1 Idee. Schönen Freitag!

0: Hier sind sie richtig. Nickelback, Photograph bei der Arbeit.
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0: Was ist das ultimative Geheimrezept? Wie schaffen wir den großen Erfolg im Musikgeschäft? Adriano und Enrico Ausbruneck, die scheinen ihr Erfolgsgeheimnis gefunden zu haben. Ihr neuer Song sprengt nämlich gerade die 2-Millionen-Grenze auf Spotify. Nennen sich die beiden und heute bringen sie uns im Backstage ihr Geheimnis mit zu Martin Bergmann.
2: Ja, erstens werden sie uns verraten, was das Besondere an genau diesem Song ist, warum der so gut ankommt, und zweitens

0: und heute auch im Dolomiten-Magazin und auf Stoll.it.
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Feinen Freitag mit Micha Schulte und ich bin Anna Schwimbacher. Grüß dich. Jetzt haben wir einen ganz interessanten, spannenden Song hier. Ja, es wird düster auf Südtirol 1. Kevin Barker nimmt den legendären Vampir mit in den Club Dracula mit Disco- und Elektropop-Beats. Mal etwas total anderes, aber hat schon auch was. Irgendwie gruselig, magisch zugleich. Überzeugen Sie sich einfach selbst. Der neueste Schrei.

0: Es ist 11:30 Uhr.
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0: Brenner-Autobahn meiden, wenn's geht. Das ist ein Stauchaos heute. Dominik Reich.
2: Feiertagsfahrverbot gestern, also schon mal LKW-Stau seit in der Früh. Aktuell zwischen San Michele und Brenner streckenweise. Jetzt kommt der ganze Pfingstferien-Rückreiseverkehr dazu. Also auch die Überholspur, teilweise total blockiert wegen Überlastung. Mehrere Kilometer Stau auf der Nordspur zwischen San Michele und Bozen Nord. Und auch bei der Mautstelle Sterzing. Kolonne auch auf den Ausweichrouten auf der Brenner Staatsstraße in Fahrtrichtung Bozen zwischen Leifers und St. Jakob und auf der Eppanumfahrung zwischen Meberbrücke Eppan und St. Michael in beiden Fahrtrichtungen. Hier wird nach einem Unfall auch noch aufgeräumt. Überlastet sind weitere Hauptverbindungen. Die Bustertaler Staatsstraße in Fahrtrichtung Brixen zwischen Niederfintel und Schaps, in Fahrtrichtung Bruneck zwischen St. Sigmund und Kierns. Die Passaira Staatsstraße in Fahrtrichtung Meran ab Eichenhof bis Obermais. Die Mebo in Fahrtrichtung Meran zwischen Sinich und Marling und die Finchgauer Staatsstraße bei einigen Ortsdurchfahrten.
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2: Recht sonnig geht's durch den Freitag. Die Temperaturen steigen bei Föhn noch auf 18 bis 26 Grad. Jetzt messen wir bei der Leinburg 19 Grad, in Sarntein 15, in Klobenstein 13 und in Pfitsch 11 Grad. Gegen Abend gibt's heute vereinzelt noch einen Regenplatscher. Das Wochenende, morgen viele Wolken, am Nachmittag ziehen ein paar Regenschauer durch. Am Sonntagvormittag viel Sonne, am Nachmittag einzelne Gewitter.
0: Gute Arbeit, einen feinen Freitag. Das ist Harry Styles. American Girl.

0: Smash Mouth auf Südtirol 1. Cool, dass Sie da sind. Ich bin Anna Schwienbacher. Heute in unseren Nachrichten: Alle 5 Südtiroler, die im sogenannten Fall Alpenkohle angeklagt wurden und seit über 2 Wochen in verschiedenen Gefängnissen saßen, sind jetzt wieder frei. Das Gericht in Trient hat das so entschieden. Stefanie Dachzer, die Männer, die sind jetzt tatsächlich frei.
1: Ja, vollkommen frei. Der Haftbefehl wurde aufgehoben und alle 5 wurden, wie es so schön heißt, auf freien Fuß gesetzt. Das Gericht hat keinen Hausarrest angeordnet und sie müssen sich auch nicht jeden Tag bei der Polizei melden. Keine weitere Sicherungsmaßnahme also. Theoretisch könnten sie sich heute schon wieder an ihre Schreibtische setzen. In unserem Südtirol-Journal Mittagsmagazin fragen wir nach, wie es ihnen geht, und wir fragen nach, wie diese plötzliche Freilassung interpretiert werden kann.
0: Um 10 vor 12 wie gewohnt. Und gleich Jonas Brothers und Ellie Goulding, 2 Hits. Nur kurz dranbleiben für Südtirols besten Musikmix.
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4: Schönen guten Tag, ich bin Stefanie Derzer. Fall Alpenkohle. Nach über 2 Wochen Knast endlich in Freiheit. Wie geht's den Südtiroler Angeklagten? Und kein Platz mehr in den Öffis. Sollte es in Südtirol eigene Busse für Einheimische geben? Mehr als 2 Wochen lang waren die Südtiroler Angeklagten im Fall Alpenkohle im Gefängnis. Dann gestern die Wendung. Alle 5 wurden freigelassen. Das Freiheitsgericht in Trient hat den Haftbefehl aufgehoben und auch sonst keine weiteren Sicherungsmaßnahmen verfügt. Heißt, sie sind tatsächlich wieder alle frei. Kein Hausarrest, keine Meldepflicht, kein Ausreiseverbot. Nicht für Giulio Angelucci und auch nicht für Andreas Dabeiner, Hugo Drenkwalder, Rupert Rosanelli und Andreas Mari. Maris Anwalt, Ivan Vadana.
5: Herr Mari ist erleichtert, dass er das Gefängnis verlassen durfte. Er ist jetzt wieder zu Hause und er ist froh, dass dieser Albtraum endlich ein Ende hat.
4: Ein Ende hat jetzt zwar erstmal nur der Gefängnisalbtraum, allerdings sei das schon ein gutes Zeichen.
5: Wir waren uns von Anfang an und auch Herr Mari selbst von seiner Unschuld bewusst und haben dementsprechend dahinter gearbeitet. Es gab technische Zeiten, die man abwarten musste, aber schlussendlich ist das eine erste kleine Bestätigung, die bezeugt, dass die Maßnahme nicht nur vollkommen überzogen, sondern auch nicht notwendig war.
4: Der gleichen Meinung ist auch Senatorin und Rechtsanwältin Julia Unterberger. Dass die Richter jetzt auch keine weiteren Maßnahmen beschlossen haben, zeige, dass diese Untersuchungshaft nicht nur unverhältnismäßig war, sondern völlig unbegründet. Und es sei auch ein Zeichen dafür, dass auch das restliche Verfahren in Richtung Freispruch gehen könnte.
6: Theoretisch geht das Verfahren weiter und man muss das endgültige Urteil abwarten. Aber wenn diese Begründung des Überwachungsgerichtes in die Richtung geht, dass keine Indizien für die Straftat vorliegen, dann ist das natürlich noch einmal ein großer Vorteil für die Beschuldigten.
4: Die Betroffenen können jetzt erstmal aufatmen, teilweise zumindest. Denn wie es mit ihren Jobs weitergeht, ist fraglich. Sie könnten zwar sofort wieder an die Arbeit gehen, allerdings dürfte dort ein Disziplinarverfahren auf sie warten. Das sagt der Arbeitsrechtsexperte Josef Tschöll.
7: Auf jeden Fall tut der Arbeitgeber gut daran, den Mitarbeiter eine Vorhaltung zu machen und ihn aufzufordern, die Vorwürfe zu diesen Stellung zu nehmen. Dann kann sich der Arbeitnehmer rechtfertigen und der Arbeitgeber kann das Disziplinarverfahren dann auch suspendieren. Er kann warten, bis nähere Details vorliegen und erst zu einem späteren Zeitpunkt eine Entscheidung treffen.
4: Kommende Woche entscheidet das Gericht dann, wie es für Flavio Ruffini weitergeht. Der Generaldirektor der Landesumweltagentur ist ja vom Dienst suspendiert und darf 1 Jahr lang kein öffentliches Amt mehr innehaben. Wenn das Gericht die aktuelle Linie beibehält, dann wird wohl auch Ruffini schon bald wieder an seinen Arbeitsplatz zurück dürfen. Über Geld und das eigene Gehalt zu sprechen, ist bei uns in Südtirol oft noch ein Tabu. Das könnte sich jetzt aber ändern, denn ab nächster Woche muss bei jeder Stellenanzeige das Gehalt dabei stehen. Marlies Winkler, dadurch sollen die Löhne gerechter werden.
8: Genau das ist das Ziel. Denn bisher sind die Gehälter in einigen Firmen fast so was wie ein Betriebsgeheimnis. Viele wissen nicht, wie viel die eigenen Arbeitskollegen verdienen. So passiert es auch, dass Angestellte in derselben Position unterschiedlich viel bekommen. Ab Montag muss in jeder Stellenanzeige das Einstiegsgehalt sichtbar sein. Damit die Gehälter auch wirklich vergleichbar sind, wird nicht das monatliche, sondern das Jahresgehalt angegeben, sagt Gleichstellungsrätin Brigitte Hofer. Unternehmen können auch eine Gehaltsspanne nennen.
9: Es wird das Grundgehalt im Brutto natürlich plus die zusätzlichen, die Benefits, die Zusatzelemente angegeben werden müssen. Natürlich können wir jetzt nicht von 30.000 die Gehaltsspanne bis 90.000, weil das ist unwahrscheinlich. Wahrscheinlich, das macht keinen Sinn.
8: Firmen dürfen beim Bewerbungsgespräch künftig nicht mehr fragen, wie viel man bisher verdient hat. Die Bewerber hingegen dürfen nicht nur wissen, wie viel sie selbst im neuen Job verdienen würden, sondern auch, wie viel ihre zukünftigen Kolleginnen und Kollegen gerade verdienen. Gleichstellungsrätin Hofer erhofft sich einen Wandel im Südtiroler Arbeitsmarkt.
9: Es wird nicht mehr dieses Tabuthema sein und man darf den Bediensteten auch nicht mehr verbieten, über Geld zu sprechen, denn es gibt ja auch so Vertragsklauseln, dass Bedienstete nicht darüber reden dürfen. Dies wird es auch nicht mehr geben und alle Betriebe, öffentliche und privat, müssen sich an diese Regeln halten.
8: Werden die Löhne in Südtirol damit wirklich gerechter? Michael Bahler vom Arbeitsförderungsinstitut AFI sagt, das könnte sein. Denn schon allein durch die Sichtbarkeit könnten einige Betriebe ihre Gehälter anpassen.
10: Unternehmen, die weniger bezahlen, die werden sichtbar und geraten natürlich auch unter Druck, die Gehälter anzupassen oder Einstiegsgehälter anzupassen, um überhaupt noch Personal finden zu können.
8: Wenn in Südtirol allgemein offener über Geld gesprochen würde, wäre das positiv, sagt Michael Pahler.
10: Manchmal hört man auch das Argument, dass diese Gehaltstransparenz den Neid oder die Neiddebatte schüren könnte, wenn ein langjähriger Mitarbeiter oder eben eine Mitarbeiterin sieht, dass der neue Bewerber oder die neue Bewerberin wirklich viel mehr bekommt, ist nicht die Transparenz das Problem, sondern die unfairen Entlohnungsmodelle der Unternehmen.
8: In einigen europäischen Ländern, wie etwa auch bei unseren Nachbarn in Österreich und Deutschland, ist es übrigens schon seit Jahren so, dass das Gehalt in der Stellenbeschreibung steht. Ab nächster Woche dann auch bei uns. Stellenanzeigen werden da vielleicht auch für jene interessant, die gar keinen Job suchen, sondern einfach nur neugierig sind, was andere so verdienen.
4: Immer weiter nach oben geht's mit den Tourismuszahlen in Südtirol. Dieses Mal gibt's aber auch eine kleine Neuheit. Gleich mehr dazu in unseren Kurznachrichten.
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4: Im Tourismus gibt es wieder ein Plus. Das Astat hat die Zahlen vom Winter vorgelegt. Wilhelm Schatzer mit den Kurznachrichten.
17: 3,5 Millionen Ankünfte wurden verzeichnet und 14,8 Millionen Übernachtungen. Das ist jeweils ein Plus von mehr als 3% gegenüber dem vorigen Winter. Am meisten Gäste kamen aus Deutschland, nämlich 40%, gefolgt von den Italienern mit 28%. Und die meisten Gäste haben in 4-Sterne-Hotels übernachtet. Zum ersten Mal haben sie die 3-Sterne-Hotels anteilsmäßig überholt. Zur Brennerblockade vor einer Woche liegen jetzt Verkehrsdaten vor. Am Protesttag am Samstag war es ja sehr ruhig. Damals sind vor und nach der Kundgebung nur 17.000 Fahrzeuge über den Brenner gefahren. Der Verkehr hatte sich auf die Tage vorher und danach verlagert. So waren am Freitag davor 48.000 Fahrzeuge und am Sonntag danach 45.000 Durchfahrten gezählt worden. Dass verkehrsfreie Tage an anderen Tagen zu Staus führen, sehen wir auch heute wieder. Wegen des Fronleichnam-Feiertags in Österreich konnten die LKWs gestern nicht über den Brenner. Und so haben wir heute einen LKW-Stau ab Bozen bis zur Grenze. In der Gemeinde Ulten sind die Arbeiten für das Glasfasernetz abgeschlossen. Jetzt können die Haushalte und Betriebe die Verkabelung bis in die Wohnungen bzw. Betriebsräume machen und dann das schnelle Internet nutzen. Die Grünen in Südtirol warnen vor einer Rückkehr zur Atomenergie. Sie reagieren damit auf die Bestrebungen der Regierung in Rom. Die möchte Kernkraftwerke der neuen Generation bauen, also kleine modulare Reaktoren. In der Abgeordnetenkammer ist gestern ein Gesetzentwurf zur Wiedereinführung der Kernenergie genehmigt worden. Jetzt muss noch der Senat zustimmen. Die Grünen sagen, Atomenergie sei von gestern, sie sei teuer und gefährlich. Die Regierung in Rom hat ein Maßnahmenpaket verabschiedet, mit dem der neue Migrations- und Asylpakt der EU sofort umgesetzt werden kann. Dieser tritt am 13. Juni in Kraft. Italien will künftig Asylverfahren in bestimmten Fällen in beschleunigten Verfahren direkt an der Grenze durchführen, etwa bei Menschen, die als Gefahr für die nationale Sicherheit gelten oder bei Menschen, die falsche Informationen oder gefälschte Dokumente vorgelegt haben.
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17: Die Formel 1 wird bis 2037 Rennen in der Glücksspielmetropole Las Vegas austragen. Der Vertrag für die Rennen im US-Staat Nevada werden um 10 Jahre verlängert. Erst seit 2023 gibt es in Las Vegas Formel 1 Rennen. Die bisherigen 3 Nachtrennen haben der Stadt einen Umsatz von über 3 Milliarden Dollar beschert. Jetzt unser Blick an die europäischen Börsen. Der DAX in Frankfurt und der MIP-Index in Mailand bewegen sich aktuell wenig.
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4: Pfingstferien und dazu noch Feiertage in Deutschland und in Österreich. Viele Touristen sind im Land. Solange wir alle noch gut von A nach B kommen, stört das die meisten nicht. Nur ist das nicht immer so. Vor allem bei schlechtem Wetter, wie heute früh und in den letzten Tagen, sind Busse und Züge voll. Viele Touristen wollen dann in die Stadt, nach Bozen oder nach Meran. Marlies Winkler, einige Einheimische bleiben da auf der Strecke.
8: Ja, manchmal sind die Busse überfüllt und wartende Fahrgäste dürfen gar nicht erst einsteigen. Das ist diese Woche einer Meranerin passiert. Sie wollte am Nachmittag von der Stadt zurück nach Algund. Gleich 3 vollbesetzte Busse sind direkt an ihr vorbeigefahren. Die junge Frau musste sich schließlich ein Taxi nehmen. Sie ärgert sich über die Situation mit den Touristen.
18: Mittlerweile ist es wirklich schlimm, weil sie natürlich nichts bezahlen. Um 4 bis 5 fahren sie alle zurück in den Hotels, weil sie diese Marend haben oder wie auch immer, Tee mit Kuchen und so. Sie möchten ja nichts verpassen. Und es ist in dieser Uhrzeit eben von 4 bis 6 Uhr praktisch unmöglich, die Öffis immer anzubenutzen.
8: Dieses Problem gibt es nicht nur bei uns, sondern in vielen Urlaubsorten, wie auch auf Mallorca. Dort gibt es jetzt die Forderung, dass es für Einheimische eigene Busse geben soll. Reserviert nur für Menschen, die auf der Insel wohnen und arbeiten, verboten für Touristen. Der Aktivist Moritz Holzinger macht auf die Probleme im Südtiroler Verkehr aufmerksam. Er sagt zur Idee der einheimischen Busse.
19: Das war mal eine unwillkommene Möglichkeit, um die Einheimischen ein bisschen etwas Gutes zu tun und nicht allem live im Tourismus etwas. Ich finde den Vorschlag ein bisschen ungeschickt von Mallorca. Es ist logisch trotzdem eine coole Idee. Die einzige Lösung wäre wirklich, das Geld in die Hand zu nehmen und 2 oder 3 oder 4 Mal so viele Busse zu nehmen und auch das Personal einfach mal herzuzahlen. Dann findet man auch die Busfahrerinnen und Busfahrer. Und das Geld ist da.
8: Ich habe auch Mobilitätslandesrat Daniel Alfreider gefragt, was er von reservierten Bussen nur für Einheimische hält. Er erteilt dem Vorschlag aus Mallorca eine Absage.
20: Das glaube ich, das wäre irgendwann mal so eine Ghettoisierung. Eigene Busse ist sicherlich nicht so gut vorstellbar, vor allem weil wir ja ein sehr kapillares Netz sind. Ich bin eher der Meinung, dass es gut ist, den Dienst auszubauen, dass mehr Platz geschaffen wird, zum Beispiel die Meran-Bozen-Linie, um nicht eben die Lokalen zu sehr zu füllen, die lokalen Busse.
8: Den Dienst auszubauen sei aber nicht einfach, sagt Alfreider. Bleibt uns Einheimischen nur auf schönes Wetter zu hoffen, damit die vielen Urlauber nicht alle in die Städte strömen.
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4: Vom Finchgau her setzt sich immer mehr die Sonne durch. Am dichtesten sind die Wolken aktuell noch im Bustertal. Gegen Abend hin kann es dann stellenweise wieder etwas regnen. Lukas Rastner vom Landeswetterdienst. Wie geht's denn mit dem Wetter am Wochenende weiter?
21: Morgen ist es zunächst wechselnd bis stark bewölkt. Die Sonne tut sich schwer. Der Vormittag verläuft aber weitestgehend trocken. Ab den Mittagsstunden muss man mit durchziehenden Regenschauern rechnen. Zum Abend hin stabilisiert sich das Wetter aber wieder und es kommt zu einer Wetterbesserung. Sonntag und Montag bringen in der ersten Tageshälfte freundliche Verhältnisse mit einigem an Sonnenschein. Am Nachmittag muss man aber mit ein paar gewitterigen Regenschauern rechnen. Danach wird das Wetter Mitte nächster Woche wieder unbeständiger.
4: Das war das Südtirol-Journal-Mittagsmagazin vom Freitag. Morgen gibt es an dieser Stelle unseren Wochenrückblick mit all den Themen, die uns diese Woche besonders bewegt haben. Ich bin Stefanie Derzer. Haben Sie noch einen schönen Tag.
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2: Pfingstferien vorbei und heute spüren wir den Rückreiseverkehr. Greta Gruber.
0: Besonders auf der Brenner Autobahn Süd-Nordspur ist viel Geduld gefragt. Stop and go zwischen Trient Nord und Bozen Nord abschnittsweise und dann wieder am Brenner. Auf der Normalspur gibt es LKW-Kolonnen auf der gesamten Strecke ab Trient bis zum Brenner immer wieder. Auf der Brenner Autobahn Richtung Süden werden Sie auf Nordtiroler Seite zwischen Matrei und Nösslach eingebremst. Auch auf den restlichen Hauptverbindungen ist sehr viel los. Auf der Brenner Staatsstraße bei Salurn Neumarkt und durch Bozen stockt es immer wieder. Auch auf der Epperner Umfahrungsstraße Stau zwischen St. Michael und Billhof. Hier konnte die Unfallstelle aber geräumt werden. Auf der Bustertaler Staatsstraße staut es Richtung Brixen bei Mühlbach und von der Passaro Staatsstraße meranwärts ab Eichenhof bis zur Thermenunterführung. Viel Geduld und eine sichere Fahrt.
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2: Zum Abschluss der Woche gönnen wir uns heute mal so etwas richtig Fettiges, Deftiges. Sind Sie dabei? Pommes, Burger, Wiener Schnitzel, Currywurst. Herrlich. Und dazu noch eine kalte Cola und drei Hits nonstop. Dann ist wirklich alles perfekt. Hurts, Simple Man und Ed Sheeran. Gönnen Sie sich, lassen Sie es sich schmecken und hauen Sie rein. Mahlzeit, schönen Freitag. 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

0: Die beste Stimmung mit Hurts und Purple Disco Machine auf Südtirol 1. 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
2: Freude heute Morgen zum Start ins Wochenende.
3: Andreas aus Antin-Taufers gewinnt im frühen Frühquest.
2: Wie heißt unser Chef der Südtirol 1 Verkehrsredaktion? Dominik, reich oder arm?
4: Reich.
3: Ja!
2: Ja! Super!
3: Das war knapp, aber gewonnen.
4: Dankeschön.
2: Jede Sekunde genutzt hier, Mama Mia.
3: Mit Judith aus Latsch haben wir am Südtirol 1 Glücksrad gedreht.
2: Sie gewinnt 2 Tickets für das Klock-Klock-Konzert in den Gärten von Schloss Trautmannsdorf.
5: Herr Freimich, dankeschön.
3: Und ein absoluter Gewinn war auch heute unser Hitverhörer.
2: Diesmal mit Pink und Today's the Day.
3: Bei knapp 3 Minuten der Verhörer bis Dienstag.
2: Da will wohl jemand das Wochenende verlängern, ha?
3: Wären wir schon auch dabei, gell? Bis
2: ja,
3: Dienstag.
2: Definitiv.
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0: ganz entspannt die Mittagspause aus Südtirol 1 mit Südtirols besten Musikmix und mit mir, Anna Schwimbacher. Grüß dich. Die Date Night heute Abend, gerade voll in Planung. Jetzt in der Mittagspause noch schnell Snacks kaufen für einen kuscheligen Filmabend. Ja, das wird fein. Schwierig wird es dann nur bei der Entscheidung, was schauen wir, gell?
1: Meine Frau schaut gern die ganzen alten Klassiker, da kann ich gar nichts umfangen. Ich schaue gern lieber Sport oder irgendwas.
0: Ja, da heißt dann nachgeben, Fußball beiseite legen und die Frau entscheiden lassen. Nur so als kleiner Tipp, gell? Schönen Freitag mit uns. Wir begleiten Sie Richtung Feierabend, Richtung Date Night mit Bibi Rexha.

0: Es ist 13:30.
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0: Ganz viel Stau heute, immer wieder wegen Überlastung. Greta Gruber.
2: Nach dem gestrigen Feiertags-LKW-Fahrverbot und dem Rückreiseverkehr zum Ende der Pfingstferien, vor allem auf der Brenner Autobahn, LKW-Stau in Richtung Norden ab Trient bis zum Brenner, auch auf der Überholspur immer wieder Kolonnen zwischen Trient Nord und Bozen Nord und wieder bei Gossensass. Parallel werden sie auch auf der Brenner Startstraße abschnittsweise eingebremst, bei Salurm, Neumarkt und durch Bozen. Südwärts auf der Brenner Autobahn stockt sie in Nordtirol zwischen Matrei und Nösslach und auf der Passaro Startstraße Richtung Meran ab Eichenhof. 817 50 50 unsere Südtirol 1 Verkehrshotline für Ihre Fragen oder Meldungen.
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2: Die Sonne kommt immer besser gegen die Wolken an. Am meisten halten sich aktuell noch im Pustertal. Am Nachmittag bleibt es dann meist bei harmlosen Quellwolken, Sonnenschein und feinen 18 bis 26 Grad maximal. Aktuell hat es in Mühlen 17 Grad, in Adwurns 21, in Salurn 20 und im Flersch 14 Grad. Am Wochenende ein Wechsel aus mal mehr Sonne, mal mehr Wolken, nachmittags mit etwas Regen, teils auch Gewitter. Am sonnigsten dabei der Sonntagvormittag.
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0: Diese und nächste Woche vergeben wir Tickets von 10 verschiedenen Konzerten hier in Südtirol. Alvaro Soler war heute schon mit dabei und auch Klock Klock. Ja, und wo geht's jetzt hin? Lass mir uns wie gewohnt überraschen. Das Glücksrad entscheidet. Und. Wir sind stehen geblieben bei James Morrison. Am 20. August in den Gärten von Schloss Trautmannsdorf. Jetzt anrufen für 2 Tickets 0471 44 3000. Keine Zeit verlieren. Wir hören uns gleich.

0: reinspaziert. Hier sind sie sowas von richtig. Nick Here und Daisy für den Freitagnachmittag mit mir, Anna Schwimmbacher.
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0: Richtig cool wird dieser Sommer 2026 mit Unantastbar, Herbert Dixner, Klock Klock Neck und noch viele weitere Konzerte und Künstler. Karin Razzilla aus Alitz hat sich gerade 2 Tickets für James Morrison gesichert.
2: Danke schön, danke, ich freue mich voll.
0: Bist du voller Fan oder hörst du einfach nur gerne seine Songs?
2: Ich höre eigentlich ziemlich viel gerne. Ich bin jetzt nicht für jemand bestimmtes Fan oder so. Ich merke voll die Musik generell super.
0: Und bist du textsicher?
2: Noch nicht ganz.
0: Okay, dann üben wir noch bis dahin.
2: Ja, halt machen wir.
0: Am 20. August in Trautmannsdorf ist es soweit. Wunderschön da, die Kulisse, die Bühne auf dem Wasser, richtig gemütlich. Warst du schon mal da?
2: Ja, bin ich mal gewesen, wohl.
0: Und wie hast du gefallen?
2: Ja, super. Ist eine tolle Atmosphäre, ein toller Ort. Ist super.
0: Ja, super. Und wem nimmst du mit?
2: Mein Partner.
0: Dann ganz viel Spaß und gratuliere nochmal.
2: Ja, super. Danke schön. Danke. Ich freue mich.
0: Heute ist noch eine Runde drin, also dranbleiben und schnell sein.
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2: Feinen Nachmittag, es ist 10 vor 1.
3: Grüne warnen vor Rückkehr zur Atomenergie. Fall Alpenkohle, Verteidiger sind optimistisch. Das Wetter mit Sonne und Wolken geht's durch den Nachmittag. Ich bin Sabrina Fleischmann, grüß Gott.
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3: Die Grünen in Südtirol warnen vor einer Rückkehr zur Atomenergie. Sie reagieren damit auf die Bestrebungen der Regierung in Rom. Die möchte Kernkraftwerke der neuen Generation bauen, also kleine modulare Reaktoren. In der Abgeordnetenkammer ist gestern ein Gesetzentwurf zur Wiedereinführung der Kernenergie genehmigt worden. Jetzt muss noch der Senat zustimmen. Die Grünen sagen, Atomenergie sei von gestern, auch wenn sie smart verkleidet sei. Sie sei weiterhin teuer und gefährlich. Nachdem die 5 Südtiroler im Fall Alpenkohle freigelassen worden sind, wird nun auf die Begründung der Freilassung gewartet. In etwa 10 Tagen dürfte es soweit sein. Ihnen wird illegaler Müllhandel vorgeworfen. Sie sollen Abfälle aus den Fernheizwerken Laas und Vierschach weiterverkauft, statt entsorgt zu haben. Der Verteidiger von Umwelttechniker Andreas Mari, Ivan Verdana, sagt, dass die Festnahme und vor allem die Untersuchungshaft eine Fehlentscheidung des Gerichtes waren.
5: Wir waren uns von Anfang an und auch Herr Mari selbst von seiner Unschuld bewusst und haben dementsprechend dahinter gearbeitet. Es gab technische Zeiten, die man abwarten musste, aber schlussendlich ist das eine erste kleine Bestätigung, die bezeugt, dass die Maßnahme nicht nur vollkommen überzogen, sondern auch nicht notwendig war.
3: Verdana sieht das als gutes Zeichen, dass auch keine weiteren Sicherheitsmaßnahmen verfügt wurden, wie etwa Hausarrest. Bischof Ivo Moser sieht die geplante Regelung zum medizinisch assistierten Suizid in Südtirol mit Sorge. Er warnt davor, dies schwerkranken Menschen als Ausweg anzubieten. Stattdessen fordert er mehr Begleitung, menschliche Nähe und einen konsequenten Ausbau der Palliativversorgung. Gesundheitslandesrat Hubert Messner plant eine gesetzliche Regelung zur Sterbehilfe. Im Juli soll der Landtag darüber abstimmen. In Venedig sorgt ein Delfin für Aufregung. Er wird Mimo genannt und regelmäßig im Markusbecken gesichtet, wo viele Gondeln und Fähren verkehren. Der Delfin hält sich bereits seit längerer Zeit in der Lagune auf. Experten zufolge macht er einen gesunden Eindruck. Es besteht aber die Gefahr, dass er in den stark befahrenen Gewässern verletzt werden könnte. Sie appellieren an Bootsfahrer und Besucher, ausreichend Abstand zu halten und das Tier nicht zu verfolgen. Die Sonne ist am Nachmittag gut dabei. Mehr zum Wetter gleich.
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2: Die Sonne übernimmt immer mehr das Ruder. Greta Gruber.
9: Die Wolken werden vom Föhn übers Bustertal weiter aus dem Land geschoben. Regentropfen sind im Laufe des Nachmittags auch nur mal einzelne mit dabei. Dazu Höchstwerte zwischen 18 und 26 Grad. das Wochenende dann freundlich, besonders der Sonntagvormittag. Ganz trocken bleibt's in der zweiten Tageshälfte, aber nicht bei vereinzelten Regenschauern und Gewittern. Die Temperaturen steigen auf bis zu 29 Grad an. Jetzt müssen wir Sarntein 18 Grad, in Last 20, im Pfundus 15 und in Deutschenhofen 12 Grad.
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9: Die Brenner Autobahn, heute eine Geduldsprobe bei so viel Überlastung, Stau. In Fahrtrichtung Norden verlieren Sie rund eine Stunde ab Brienz Nord bis Bozen Nord. Auch bei Franzensfeste und Gossensass wieder Kolonnen. Lkw-Stau allgemein die ganze Strecke, ab Brienz bis zum Brenner immer wieder. Auf der Brenner Autobahn Südspur staut sie in Nordtirol zwischen Steinach und Nösslach. Auch auf der Brenner Staatsstraße mehr Zeit einrechnen. Immer wieder werden sie eingebremst. Schon bei San Michele, Salurm, Neumarkt und dann auch in Bozen auf der Galilei- und Innsbrucker Straße. Kommen Sie sicher an Ihr Ziel.
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2: Die Schwiegermutter oder das Schwiegermonster? Ja, wie gut ist Ihr Verhältnis? Unser Don Juan, unser Beziehungscoach, der hat heute einen ganz besonderen Fall. Hören Sie gleich nach Kygo, James Bay und Olivia Dean. Drei Hits. Ja, und etwas zum Lachen braucht's einfach in dieser ernsten Welt. Mega, dass Sie da sind.

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0: Einen Nachmittag mit Kygo und Selena Gomez auf Südtirol 1. Immer da, wenn es irgendwo zwickt. Unser Beziehungscoach hilft überall gerne weiter. Und das hier ist sein neuester, echt schwieriger Fall.
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3: Hasta la vista, hombres y mujeres! Mi nombre es Don Juan Casanova de la Vega y debe ser la manca de mi amor! Bei dem der Rat zu ihrer Beziehung gut, aber vor allem teuer ist. Heute haben wir einen Brief von der Hans-Jürgen aus Bozen. Hans-Jürgen schreibt: Lieber Dr. Don Juan Casanova de la Vega, in der Australia manca de mi amor. Ich habe leider eine sehr schlechte Beziehung zu meiner Schwiegermutter. Wie kann ich dieses Problem lösen? Nun, lieber Hans-Jürgen, ich verstehe das Problem. Ich habe auch mal meinen Navigationscomputer in die Auto ganz entnervt angeschrien. Fahr zur Hölle! Hat er mich zu meiner Schwiegermutter, zu meiner Suegra geführt. Aber ehrlich, Hans-Jürgen, du musst das Problem lösen. Sonst passiert dir eines Tages das Gleiche wie das, was ein Bekannter von mir erlebt hat. Er arbeitet bei der Polizei und eines Tages ist ein Hombre auf die Wache gekommen und hat gesagt: Kommissario, Sie müssen mich verhaften. Ich habe meine Schwiegermutter geamselt. Sagt mein Bekannter: Ich verstehe nicht, was Sie meinen mit geamselt. Sagt der Mann: Nein, nicht geamselt, aber es war was mit Vögeln. Ach ja, ich habe sie erdrosselt. Ole!
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0: Rest of the People auf Südtirol 1. Cool, dass Sie uns begleiten. So, so langsam wird es Zeit, dass wir nach der langen Mittagspause wieder in Schwung kommen. Keine Zeit für einen Mittagsschlafel. Am besten kurz nochmal bewegen, frische Luft schnappen, das Gesicht mit kaltem Wasser abwaschen und ganz, ganz wichtig, den Radio auf voller Lautstärke drehen. Schau mit ordentlich Power. Das sollte reichen. Noch kurz dranbleiben.
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0: Südtirol. Ich bin Anna Schwimmbacher aus Südtirol 1. Morgen endlich wieder Wochenende. Das heißt, heute Abend noch einen Giro machen. Musik, Party, Theater. Für jeden etwas dabei in unseren Veranstaltungstipps.
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0: 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Rachel-Platten, ganz gemütlich. Es ist 2:30.
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0: Schon den ganzen Tag Überlastungskolonnen auf der Brenner-Autobahn Richtung Norden. Greta Gruber.
2: LKW-Stau auf der gesamten Strecke, immer wieder ab Trien bis Brenner. Auch auf der Überholspur geht es abschnittsweise nur langsam weiter. Über eine Stunde mehr brauchst zum Beispiel von Trient Nord bis Bozen Nord rund 20 Minuten wieder bei der Mautstelle Sterzing. Auch weiter nordwärts zwischen Matrei und Schönberg staut's. Viele weichen auf die Brenner Staatsstraße aus, auch hier immer wieder Kolonnen Richtung Norden, ab Salurn bis nach Blumau. Auch auf der Eppaner Umfahrung zwischen St. Michael und Billhof.
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2: Die Sonne lacht auf uns runter, lässt sich von ein paar Wolken kaum aufhalten. Dazu wärmt es auf 18 bis 26 Grad maximal auf. Vereinzelt sind auch am Nachmittag Regenwascher mit dabei. In Auer hat es aktuell 24 Grad, in St. Martin im Passaier 22, in Sterzing 17 und in Sechsten 14 Grad. Am Wochenende mehr Sonne am Sonntag, besonders vormittags. Morgen mischen wieder ein paar Wolken mehr mit. An beiden Tagen bleibt es am Nachmittag nicht überall ganz trocken, bei lokalen Regenschauern.
0: Jetzt ein paar Sonnenstrahlen abholen. Südtirols bester Musikmix dazu. Was wollen wir mehr? Schönen Freitag.

0: rein ins Wochenende mit Deep Blue Something und mit mir, Anna Schwienbacher.
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0: Elton John und Britney Spears, ja was für eine Kombi. Es ist 10 vor 2, die Nachrichten.
1: Grüne sagen Nein zur Atomenergie. Verteidiger wollen gegen Verhaftungen im Fall Alpenkohle vorgehen. Das Wetter ist freundlich und zum Teil windig. Ich bin Sabrina Fleischmann, guten Nachmittag.
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1: Die Grünen in Südtirol sind gegen eine Rückkehr zur Atomenergie. Sie reagieren damit auf die Bestrebungen der Regierung in Rom. Die möchte Kernkraftwerke der neuen Generation bauen, also kleine modulare Reaktoren. In der Abgeordnetenkammer ist gestern ein Gesetzentwurf zur Wiedereinführung der Kernenergie genehmigt worden. Jetzt muss noch der Senat zustimmen. Die Grünen sagen, Atomenergie sei teuer und gefährlich und von gestern, auch wenn sie smart verkleidet werde. Zum Fall Alpenkohle. Nach den überraschenden Freilassungen der 5 Südtiroler wird nun darauf gewartet, dass das Gericht die Begründung für die Freilassung bekannt gibt. Das dürfte in etwa 10 Tagen passieren. Ivan Verdana, der Verteidiger von Umwelttechniker Andreas Mari, sagt, dass die Untersuchungshaft nicht rechtmäßig war und dass dagegen vorgegangen werden könnte.
3: Das ist ein Umstand, den wir noch prüfen werden und der sich im Laufe des Strafverfahrens noch zeigen wird. Sicherlich, wenn eine Maßnahme verfügt worden ist, die nicht gerechtfertigt war, muss sich jemand am Ende des Verfahrens dafür verantworten.
1: Die Anti-Mafia-Staatsanwaltschaft wirft den Südtirolern illegalen Müllhandel vor. Sie sollen Abfälle aus den Fernheitswerken Lars und Vierschach weiterverkauft, statt entsorgt zu haben. Die Gemeinde Bronneck kämpft gegen Müllsünder. Immer wieder wird illegal Müll abgelagert, zum Beispiel am Feldweg in Reischach, wo Bauschutt, Grünschnitt, Holz und Lebensmittelabfälle entdeckt wurden. Die illegale Entsorgung kann Boden und Gewässer belasten und verursacht Kosten für die Allgemeinheit, kritisiert die Gemeinde. Sie kündigt mehr Kontrollen an. Ertappte Müllsünder bekommen nicht nur eine Strafe, sie müssen auch für den Abtransport und die Entsorgung zahlen, warnt die Gemeinde. Bischof Ivo Musa sieht die geplante Regelung zum medizinisch assistierten Suizid in Südtirol mit Sorge. Er warnt davor, dies schwerkranken Menschen als Ausweg anzubieten. Stattdessen fordert er mehr Begleitung, menschliche Nähe und einen konsequenten Ausbau der Palliativversorgung. Gesundheitslandesrat Hubert Messner plant eine gesetzliche Regelung zur Sterbehilfe. Im Juli soll der Landtag darüber abstimmen. In Venedig sorgt ein Delfin für Aufsehen. Er wird Mimo genannt und wird regelmäßig im Markusbecken gesichtet, wo viele Gondeln und Fähren verkehren. Experten zufolge macht der Delfin einen gesunden Eindruck. Sie warnen aber davor, dass er verletzt werden könnte. Sie appellieren an Bootsfahrer und Besucher, ausreichend Abstand zu halten und das Tier nicht zu verfolgen. Sonne und Wolken hat das Wetter am Nachmittag zu bieten. Die weiteren Aussichten gleich.
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0: Sonnenbrille auf und einfach nur genießen. Greta Gruber.
9: Heute viel Sonnenschein, nur ein paar Wolken und einzelne Regentropfen noch im Laufe des Nachmittags. Morgen dann öfter auch mal eine Sonnenpause, wenn die Wolken übernehmen. Dafür dann der Sonntag wieder sehr freundlich und vor allem sonnig. Regenschauer gibt's stellenweise auch am Wochenende, vor allem nachmittags. Die Temperaturen steigen auf 18 bis zu 29 Grad. Jetzt meldet Völs 19 Grad, Dauphersee Münstertal 16, Bruneck 18 und Rittnaun 14 Grad.
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9: Schon den ganzen Tag geht's heute langsam auf der Brennerautobahn Nordspur weiter wegen Überlastung für Lkw-Kolonnen. Immer wieder auf der gesamten Strecke von Trient Süd bis zum Brenner. Auch für Autos immer wieder Staus. Aktuell besonders im Abschnitt Trient Süd bis Bozenort mit einem Zeitverlust von mehr als einer Stunde. Weiter nordwärts werden sie wieder bei Sterzing und in Nordtirol bei Matrei eingebremst. Die Ausweichroute Brenner Staatsstraße im Unterland auch überlastet ab Neumarkt und dann weiter bis nach Bozen. Eine gute Fahrt.
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0: Kurz vor dem Wochenende alle Ausflüge schon geplant. Puh, dann fällt uns aber auf, ziemlich teuer das Ganze. Sparen, kein einfaches Wort, ist ziemlich schwierig geworden. Wir haben aber gleich ein paar Tipps, wie es leichter geht, wie Sie leichter durch den Sommer kommen. Ohne großen Verzicht, nach drei Hitzen nonstop. The Weeknd, Kesha und Alex Warren, Fever.

0: Schön, dass Sie da sind. The Weeknd auf Südtirol 1 und gleich Lumix bei der Arbeit. Der Sommer klopft an, etliche Schwimmbadbesuche, mehr Freizeit und auch der Urlaub ruft. Ja, das geht ganz schön ins Geld. Am Ende des Monats bleibt oft kaum was übrig. Sparen geht aber trotzdem. Tipp Nummer 1 ist die Auflistung aller Spesen und ein Essensplan. Direktorin der Verbraucherzentrale Südtirol, Gunde Pauhofer.
1: Wozu wir raten, ist ein bewusster Einkauf, denn Lebensmittelverschwendung verursacht Kosten. Das heißt, wenn ich mehr kaufe, als ich benötige und mehr koche, als dann gegessen wird, dann landet Geld im Mülleimer. Also kann ein Menüplan, ein wöchentlicher, durchaus Sinn machen.
0: Auch ein Tipp, Geld schon mal am Anfang des Monats auf die Seite legen.
1: Es macht absolut Sinn, monatlich einen bestimmten Prozentsatz auf ein Sparkonto zu parken, nach dem Motto aus den Augen, aus dem Sinn. Dann riskiere ich auch weniger, das Geld auszugeben. Es gibt verschiedene Richtwerte. Man kann vielleicht mit 10% starten und sehen, funktioniert das für mich, kann es mehr sein, muss es weniger sein.
0: Und zuletzt Angebote und Preise vergleichen.
1: Es lohnt sich daher, das Familienbudget nach den großen Ausgabenposten abzuklappern. Das können zum Beispiel die Versicherungen sein. Dort kann es passieren, man ist überversichert oder es gibt sogar Deckungslücken. Das können aber auch die Verbrauchsausgaben wie Strom, Telefon, Internet sein. Also das Hinschauen lohnt sich.
0: Also vergleichen und auflisten hilft beim Sparen. Und wer keine Lust auf Rechnen hat, es gibt das digitale Haushaltsbuch. Einfach bei uns reinschauen auf Südtirol 1.at.

0: Willkommen, Südtirol 1 mit Südtirols besten Musikmix, mit der besten Stimmung und mit ganz viel Motivation für den Nachmittag. Und wie Sie hören, wir machen mit cooler Mucke weiter. BTS, eine Band aus Südkorea, sie zeigt uns ihre Wurzeln. Echt spannend, einfach dranbleiben.
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0: Freitagnachmittag, Südtirol 1 hier mit mir, Anna Schwienbacher. Mit ihm geht die Sonne auf. Alvaro Soler ist einer unserer beliebtesten Südtirol 1 Stars mit seinen sommerlich spanischen Happy Songs. Ja, und wir freuen uns auf ihn beim Venosta Festival in Glons. Warum sich ein Ticket voll rentiert? Redakteurin Monika Gogel.
1: Ja, einfach, weil der so viele Songs hat, die wir alle kennen und mögen und wo wir alle mittanzen und wenn vielleicht auch etwas falsch mitsingen können. Kaum zupft er an der Gitarre, werden wir gefühlt selbst zum Spanier.

0: wird leichter, unbeschwerter, sommerlicher. Seine Songs, die lassen uns den Alltag vergessen. Und dann ist er auch noch so ein Netter. Familienmensch, bei seiner Oma hat er Klavier spielen gelernt. Und er kennt und mag unser Land wirklich.
1: Dieses Jahr gibt es in Südtirol zwei Möglichkeiten, meine El Camino Tour Songs zu hören. Das erste ist natürlich hier im Radio bei Südtirol 1, was eine super Möglichkeit ist natürlich. Und es klingt auf jeden Fall sehr, sehr gut. Oder im Venosta Festival live am 19. Juni in Glons. Ein sehr, sehr tolles Festival, Open Air. Und ich finde, live hat es auch nochmal einen extra Charme. Unter den Sternen oder beim Sonnenuntergang. Es ist einfach so eine tolle Atmosphäre.
0: Vorher wird der Juror von The Voice Kids übrigens noch das Südtiroler Nachwuchstalent küren, das dann als Vorband auftreten darf.
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0: feinen Freitag. Wir haben es 14:30.
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0: Hallo aus der Südtirol 1 Service Redaktion. Ich bin Greta Gruber. Feiertags-LKW-Fahrverbot gestern und dann noch der Reiseverkehr. Heute die Brenner Autobahn im Stauchaos. Die Nordspur immer wieder überlastet. Aproveretto Nord abschnittsweise bis nach Bozen Nord mit einem Zeitverlust von über einer Stunde. Dann staut weiter nordwärts bei Mittewald und auf Nordtiroler Seite zwischen Steinach und Schönberg. Auch auf der Brenner Staatsstraße Geduld gefragt, ab Auer bis nach Bozen und auch von der Galileistraße über den Virgeltunnel bis nach Kardaun geht's nur langsam weiter. Im Überetsch auf der Eppan Umfahrungsstraße Stau zwischen St. Michael und Billhof. 817 50 50 unsere Südtirol 1 Verkehrshotline bei Fragen oder Meldungen.
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0: Juni, Sonnenschein und so langsam wärmt es auch heute auf die sommerlichen Temperaturen auf. 26 Grad sind es jetzt in Gagazon, 24 im Pranzol, 23 in Farn und 19 in Sand in Daufers. Vereinzelte Regenduschen sind heute noch dabei, genauso auch am Wochenende, immer in der zweiten Tageshälfte. Ansonsten wird der Sonntag einen Tick sonniger, während morgen am Samstag die Wolken wieder ein wenig mehr zu melden haben. Die Wochenendhöchstwerte dabei steigen auf 21 bis 29 Grad.
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0: Maria aus Südtirol 1 und ich bin Anna Schwimpacher. Grüß dich. Und jetzt ab ins Wochenende. Feierabend für mich. Roland Hillebrand übernimmt ab jetzt.
1: Schönen Nachmittag, Südtirol.
0: Roland, bei dir heute zwei Jungs, die so richtig viral gehen.
1: Und wie, ein DJ- und Produzentenduo aus Bruneck, Awe. Die haben Millionen Streams in einer Woche bekommen. Also nicht schlecht, die Jungs. Also wirklich Chapeau und Hut ab. Richtige Stars heute in Südtirol 1 Backstage und natürlich mit dabei ganz, ganz viel Südtirols bester Musikmix. Ich freue mich drauf. Mit mir geht's in Richtung Wochenende.
0: Schönes Wochenende.
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10: Einer der Gesundheitstrends, Longevity. 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
10: Jahrzehntelang bekannte TV-Moderatorin, mittlerweile erfolgreiche Unternehmerin. Sie nimmt ihre 2,5 Millionen Follower ehrlich an die Hand. Nina Ruge an diesem Sonntag bei mir.
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0: Runaway. Einen schönen Nachmittag auf Südtirol. 1:10:03.
1: Neue Regeln bei Stellenanzeigen. Gute Noten für die Monteglerseen und den Völserweiher. Das Wetter ist sonnig mit ein paar Wolken. Ich bin Sabrina Fleischmann. Guten Nachmittag.
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1: Ab nächster Woche muss bei jeder Stelleneinzeige das Gehalt dabei stehen. Diese Vorgabe kommt von der EU und in Italien wird sie jetzt umgesetzt. Angegeben wird das Jahresbruttogehalt. Ziel ist, dass Löhne damit gerechter werden. Denn bei uns ist es oft so, dass viele nicht wissen, wie viel die eigenen Arbeitskollegen verdienen. So passiert es auch, dass Angestellte in derselben Position unterschiedlich viel bekommen. Gleichstellungsrätin Brigitte Hofer erhofft sich einen Wandel im Südtiroler Arbeitsmarkt.
3: Es wird nicht mehr dieses Tabuthema sein und man darf den Bediensteten auch nicht mehr verbieten, über Geld zu sprechen, denn es gibt ja auch so Vertragsklauseln, dass Bedienstete nicht darüber reden dürfen. Dies wird es auch nicht mehr geben und alle Betriebe, öffentliche und privat, müssen sich an diese Regeln halten.
1: Außerdem dürfen Firmen beim Bewerbungsgespräch künftig nicht mehr fragen, wie viel man bisher verdient hat. Die Monteglerseen und der Völser Weiher dürfen weiterhin das Zeichen der fünf Flaggen tragen. Das Symbol steht für nachhaltigen Tourismus und eine nachhaltige Bewirtschaftung der Badeseen. Vergeben werden die Auszeichnungen von der Umweltschutzorganisation Legambiente und vom Touring Club Italiano. Auf Platz 1 liegt erneut der Molvino-See im Trentino. Die Gemeinde Bronneck kämpft gegen Müllsünder. Immer wieder wird illegal Müll abgelagert, zum Beispiel am Feldweg in Reischach. Dort wurden Bauschutt, Grünschnitt, Holz und Lebensmittelabfälle entdeckt. Die illegale Entsorgung kann Boden und Gewässer belasten und verursacht Kosten für die Allgemeinheit, kritisiert die Gemeinde. Sie kündigt mehr Kontrollen an. Ertappte Müllsünder bekommen nicht nur eine Strafe, sie müssen auch für den Abtransport und die Entsorgung zahlen. Fünf Jugendliche aus Südtirol haben am österreichischen Bundesjugendredewettbewerb in Wien teilgenommen und gute Ergebnisse geschafft. Sie hatten sich als Sieger des Südtiroler Redewettbewerbes für das Finale qualifiziert und in Wien in den verschiedenen Kategorien jeweils Platz 4 erreicht. Ausgezeichnet wurden Anna-Clara Perkmann von der Mittelschule Latsch, Esther Vegrini vom Berufsbildungszentrum Emma Hellensteiner in Brixen, Sophia Pfitsche vom Oberschulzentrum Schlanders, Felix Oberholenzer vom Oberschulzentrum Sand in Daufers und Maximilian Gasser vom Franziskaner-Gymnasium in Bozen. Wir schauen nach Afrika. In der Sahara sind nach einer Lkw-Panne 49 Menschen verdurstet. Sie waren auf der Rückfahrt von Mali in den Niger, als ihr Lastwagen in einer abgelegenen Wüstenregion liegen geblieben ist. Es ist nicht gelungen, den Lastwagen zu reparieren. Die meisten Passagiere sind in der Hitze und ohne Wasser gestorben. Nur zwei Menschen haben überlebt. Sie konnten sich zu Fuß zu einer 50 Kilometer entfernten Wasserstelle durchboxen und haben dann in der nächsten Ortschaft Alarm geschlagen. Das Wetter am Wochenende wird bunt gemischt, die Einzelheiten gleich.
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0: Heute genießen wir jeden Sonnenstrahl noch mal mehr. Greta Gruber.
7: Nur ein paar Quellwolken schwirren herum und weitere Regentropfen gibt es meist keine. Am Wochenende dann der sonnigere Tag, der Sonntag, während morgen wieder ein paar Wolken mehr auftauchen. Nachmittags bleibt es dabei, weiterhin nicht ganz stabil. Vereinzelt treffen uns Regenschau und Gewitter. Die Temperaturen fein sommerlich bei 21 bis 29 Grad. Jetzt hat es bei Ihnen in Franzensfeste 20 Grad, in Schlanus 22, Radein 16 und in Weißberg 17 Grad.
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7: Nach wie vor lange Staukolonnen auf der Brenner-Autobahn Nordspur. Schon an Proberitter Nord bis nach Bozen Süd gibt es immer wieder mehrere Kilometer Überlastungsstau. Fast eine Stunde verlieren Sie. Lkw-Stau dann abschnittsweise auf der gesamten Strecke von Neumarkt bis zum Brenner. Auch auf der Brenner Startstraße werden Sie immer wieder eingebremst. Zwischen Auer und Leifers, von der Bozener Industriezone bis nach Kardaun, dann nochmal rund 20 Minuten Zeitverlust. Parallel stockt es auch auf der Eppaner Umfahrungsstraße ab Maximode Center bis nach Billhof. Eine sichere Fahrt.
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0: Hallo Südtirol, das ist die Zielgerade Richtung Wochenende. Die Ziellinie, die sehen wir schon. Wir begleiten Sie da jetzt noch auf den letzten Metern mit Katy Perry, Gail und Dermot Kennedy. Schönen Freitagnachmittag.

0: Dermot Kennedy mit Südtirol 1 sofort informiert, wenn es passiert. Es gibt eine Gefahrenstelle auf der Mebo, da hat ein Scooter schlapp gemacht. Greta Gruber.
1: In Fahrtrichtung Meran, kurz vor Filpian, ist ein Scooter ganz langsam unterwegs. Südtirol 1-Hörer melden uns, dass der Fahrer den Scooter ganz rechts entlang der Leitplanken weiterschiebt. Bitte hier vorsichtiger fahren, Autos weichen plötzlich aus. Gefahrenstelle auf der Mebo, Fahrtrichtung Meran, kurz vor Filpian.
0: Wir wünschen allen unterwegs eine sichere Fahrt.
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0: Katy Perry, Firework, einen schönen Nachmittag auf Südtirol 1. Die erste Juniwoche geht bald um und bisher ist schon einiges an Regen zusammengekommen. Greta Gruber.
1: Seit September 2025 hat es nicht mehr so viel geregnet. Allein am Dienstag südtirolweit um die 20 bis 50 Liter pro Quadratmeter Regen. Insgesamt hat es über die Woche verteilt am meisten im Flersch geregnet mit rund 80 Liter pro Quadratmeter, 50 in Bozen und um die 30 in Doblach. Über Nacht hat uns die Kaltfront auch Juni-Schnee gebracht. Bisschen unter 2000 Meter hat es am Alpenhauptkamm weiß angezuckert.
0: Ja, leider Gottes ein bisschen herbstlich geworden, aber jetzt wird es wieder richtig Sommer und das nicht nur bei uns.
1: In Finnland gibt es gerade richtiges Frühsommerwetter und sogar ganz im Norden vom finnischen Lappland gibt es die ersten 25 Grad, somit der erste Sommertag soweit im Norden. Bei uns steigen die Temperaturen am Wochenende wieder Richtung 30 Grad, am schönsten und somit sonnigsten dabei der Sonntagvormittag.

0: Alanis Morissette, Ironic. Einen schönen Nachmittag auf Südtirol 1. Gleich nach dem Aufstehen. Hell im Köpfchen, bei uns beweisen sie es immer wieder.
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0: Avicii, Waiting for Love. Einen schönen Nachmittag auf Südtirol 1 mit Roland Hillebrand. Zum großen Arbeitswochenfinale steht einmal mehr viel an. Wir haben ein paar Tipps und vielleicht schaut Ihr Feierabend genau so aus. Und der Wochenendstart für die Kids. Lukas Augscheller.
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1: Die Castle Beats gehen in eine neue Ausgabe mit All Eyes On. 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

0: Krista Sarandi, Good Old Days. Einen schönen Nachmittag, es ist 3:30.
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0: Viele Bremslichter, einige unterwegs, weiterhin auf der Brennautobahn. Greta Gruber.
2: In Fahrtrichtung Norden schon im Trentino. Erster Staukilometer ab Rovereto Nord. Weiter abschnittsweise bis nach Bozen Süd. Da braucht es heute viel, viel Geduld weiterhin. Weiter nordwärts staut es dann wieder ab Brixen rund 3 Kilometer. Mehr Zeit einplanen auch auf der Brenner Staatsstraße ab Auer durch Bozen bis nach Kardaun. Allein in Bozen verlieren Sie rund 15 Minuten.
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2: Das Eisländer Sonne genießen, ein herrlicher Freitagnachmittag heute. Die Quellwolken bleiben auch meist harmlos. Aktuell messen wir in Auer 25 Grad, in Barmian 24, in St. Valentin auf der Heide 15 und in Mühlen 20 Grad. Sonnenbrillenwetter am Wochenende, eher am Sonntag, während morgen die Wolken wieder zunehmen. Einzelne Regenbauer oder Gewitter sind nachmittags an beiden Tagen nicht ganz ausgeschlossen. Die Höchstwerte steigen auf 21 bis 29 Grad.
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0: Zoe Wees. Einen schönen Nachmittag mit Roland Hillebrand.
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0: Der italienische Popstar schlechthin, Neck, der tretet auf in Südtirol, auf der Bühne in Kaltern bei den Seespielen am 21. Juli. Und beim Konzert mit dabei, Johanna Cirk aus Brandzoll.
2: Ja, super, danke schön.
0: Ci sei tu, che vai al concerto, dubito, ja. Che vai solo. Wem nimmst du denn mit?
2: Ja, also das ist ganz eine heftige Geschichte, weil ich bin auch auf dem Weg nach Kaltern eigentlich die Karten zu kaufen. Und jetzt habe ich kurz im Radio gehört und gedacht, na, das ist jetzt total zufällig und Schicksal und was weiß ich alles, dass ich jetzt da...
0: Ja, super, dann sparen wir nochmal tanken. Also umso besser. Wer darf denn mit dir mitkommen?
2: Ja, also das möchte ich meiner Schwester der Mami schenken.
0: Oh, ja, das ist sehr nett. Jawohl, ja, perfekt. Ja, dann wünschen wir der Mami ganz, ganz viel Spaß bei Neck.
2: Ja, danke schön.
0: Richtig cool. 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
4: Schönen Nachmittag, Südtirol. Es ist 10:04.
5: Unterricht in Sexualkunde nur mehr mit Zustimmung der Eltern. Wieder ein Rekord für Wintertourismus in Südtirol. Das Wetter ist jetzt sommerlich, aber noch nicht ganz stabil. Ich bin Sabrina Fleischmann. Guten Nachmittag.
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5: In Italien wird Sexualkundeunterricht an Schulen künftig nur noch mit vorheriger Zustimmung der Eltern stattfinden dürfen. Das sieht ein neues Gesetz vor, das der Senat in Rom heute endgültig beschlossen hat. Die Schulen müssen die Eltern mindestens 7 Tage vor dem Unterricht informieren und auch genaue Angaben über externe Fachkräfte oder beteiligte Organisationen machen. Und der Unterricht darf erst ab der Mittelschule angeboten werden und nicht in Kindergärten und Grundschulen. Laut Bildungsminister Valditara soll die Reform Minderjährige vor sogenannter Gender-Propaganda schützen. Von der Opposition kommt hingegen Kritik an der Neuregelung. Der Tourismus in Südtirol kennt offenbar nur einen Weg und der geht nach oben. In der Wintersaison sind die Übernachtungen um 3,3% gestiegen. Bei den Ankünften gab es sogar ein Plus von 3,6%. Insgesamt wurden 14,8 Millionen Übernachtungen registriert, berichtet das Statistikamt Astat. Dabei gibt es allerdings Unterschiede zwischen den Bezirksgemeinschaften, Marlies Winkler.
7: Ja, das Pustertal ist Spitzenreiter mit 5,5 Millionen Übernachtungen, wenn auch mit leichten Einbußen. Das könnte auf die Olympischen Winterspiele im Februar zurückzuführen sein. Auf Platz 2 liegt die Bezirksgemeinschaft Salten-Schlern, gefolgt vom Burggrafenamt und vom Eisacktal, die beide ein deutliches Plus bei den Übernachtungen aufweisen. Bei den Gemeinden mit den meisten Übernachtungen hat Kastelruth die Nase vorn, gefolgt von Wolkenstein, Abtei, Kovara und Arntal. Und die Gäste werden anspruchsvoller. Zum ersten Mal melden die 4-Sterne-Betriebe am meisten Übernachtungen. Sie haben mit fast 27% die 3-Sterne-Betriebe überholt.
5: Die Montiklerseen und der Völser Weiher dürfen weiterhin das Zeichen der 5 Flaggen tragen. Es steht für nachhaltigen Tourismus und eine nachhaltige Bewirtschaftung der Badeseen. Vergeben werden die Auszeichnungen von der Umweltschutzorganisation Legambiente und vom Touring Club Italiano. Auf Platz 1 liegt erneut der Molvino-See im Trentino. 5 Jugendliche aus Südtirol haben am österreichischen Bundesjugendredewettbewerb in Wien teilgenommen und gute Ergebnisse geschafft. Sie hatten sich als Sieger des Südtiroler Redewettbewerbes für das Finale in Wien qualifiziert und dort haben sie in den verschiedenen Kategorien jeweils Platz 4 erreicht. In der Sahara sind nach einer Lkw-Panne 49 Menschen verdurstet. Ihr Lastwagen ist in einer abgelegenen Wüstenregion im Niger liegen geblieben. Nur 2 Menschen haben überlebt. Sie haben es zu Fuß zu einer 50 Kilometer entfernten Wasserstelle geschafft und dann in der nächsten Ortschaft Alarm geschlagen. Das Wochenendwetter bringt uns von allem etwas. Die genauen Aussichten gleich.
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4: Irgendwie sind wir mit einem Fuß schon drin im Wochenende. Jetzt aber erst einmal Sonne genießen. Greta Gruber.
14: Von den meist harmlosen Quellwolken lässt sich die Sonne kaum rausbringen und es ist einfach herrlich draußen. Schlandorf meldet jetzt 23 Grad, Flersch 17, Kaltern 24 und Oberfintel 19 Grad. Ausflugswetter mit Sonnenschein am Wochenende, vor allem am Sonntagvormittag. Nachmittags kann es stellenweise regnen oder wettern und morgen bleibt es öfter bewölkt. Die Temperaturen am Wochenende steigen gegen 21 bis 29 Grad an.
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14: Überlastung, Stau auf der Brennerautobahn weiterhin in Fahrtrichtung Norden. Lange Kolonnen, immer wieder zwischen Rovereto Nord und Bozen Süd und 1,5 Stunden länger braucht es hier insgesamt. Weiter Richtung Norden wieder Stau ab Brixen Industriezone, 15 Minuten Zeitverlust hier. Aktuell auch das gesamte Bozner Stadtgebiet überlastet. Auf der Brenner Stadtstraße staut von Unterland kommend fast bis Brandsol zurück. Parallel auch viel los im Überetsch auf der Umfahrungsstraße Eppan ab Maximode Center bis Bielhof. Allen unterwegs ganz viel Geduld und eine gute Fahrt.
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4: Schönen Nachmittag, Südtirol. Über Gehalt spricht man nicht. Das ist immer noch ein Tabu in Südtirol. Das könnte sich aber ändern. Ab nächster Woche muss bei Stellenanzeigen der Einstiegsgehalt stehen. Transparent, gut oder schlecht, hören wir gleich nach drei Hits nonstop. Milo ist mit dabei, Robin Scholz und Thorsten Einarsson. Alle.

0: Milo Castaway, einen schönen Nachmittag auf Südtirol 1. Ab nächster Woche müssen bei Stellenanzeigen die Einstiegsgehälter offengelegt werden. Das Jahresgehalt muss da eben angegeben werden im Brutto. Auch eine Spanne ist erlaubt, also von bis. Gleichstellungsrätin Brigitte Hofer hofft auf einen Wandel im Arbeitsmarkt.
1: Es wird nicht mehr dieses Tabuthema sein und man darf den Bediensteten auch nicht mehr verbieten, über Geld zu sprechen, denn es gibt ja auch so Vertragsklauseln, dass Bedienstete nicht darüber reden dürfen. Dies wird es auch nicht mehr geben und alle Betriebe, öffentlich und privat, müssen sich an diese Regeln halten.
0: Werden die Löhne damit wirklich gerechter? Michael Barlow vom Arbeitsförderungsinstitut AFI sagt, möglich. Auf alle Fälle können Betriebe gleich schon die Löhne anpassen.
2: Unternehmen, die weniger bezahlen, die werden sichtbar und geraten natürlich auch unter Druck, die Gehälter anzupassen oder Einstiegsgehälter anzupassen, um überhaupt noch Personal finden zu können.
0: Wenn in Südtirol allgemein offener über Geld gesprochen würde, dann wäre das positiv. Und Neid auf neue Mitarbeiter ist nicht angesagt.
2: Wenn ein langjähriger Mitarbeiter oder eben eine Mitarbeiterin sieht, dass der neue Bewerber oder die neue Bewerberin wirklich viel mehr bekommt, ist nicht die Transparenz das Problem, sondern die unfairen Entlohnungsmodelle der Unternehmen.
0: In Österreich und Deutschland ist es übrigens schon seit Jahren so, dass das Gehalt in den Stellenbeschreibungen steht. Ab nächster Woche dann auch bei uns. Also auch ein bisschen interessant zu wissen, was so andere Betriebe zahlen, oder?

0: Four Non Blondes. What's up? Einen schönen Nachmittag auf Südtirol 1. Mehr als 1 Million Streams in nur einer Woche. Allein auf Spotify. Dazu kommt noch TikTok und Co. Adriano und Enrico aus Brunnig können echt stolz auf ihren neuen Song sein. Unter ihrem Künstlernamen Ave sind die beiden Produzenten und DJs schon länger unterwegs. Aber dieser neue Song geht gerade absolut durch die Decke. Auf Stollidee und im Dolomit-Magazin zu sehen, und wir hören uns die beiden gleich gemeinsam in Südtirol 1 Backstage an. Dranbleiben!
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0: Swims, Mr. Know-It-All, Südtirol 1 Live mit Roland Hillebrand. Schönen Nachmittag. Die zwei verraten uns jetzt gleich das Geheimnis des ganz großen Erfolgs. Aber das sind Enrico und Adriano aus Bruneck. Und als DJs und Produzenten sind sie gerade die große Nummer 1. Ihr neuer Song, Meet Me in the Dark, geht gerade viral und erreicht massenweise Menschen. Wie es dazu gekommen ist und warum der Song so funktioniert, erzählen Sie bei Martin Bergmann.
1: Backstage. Musik made in Südtirol. Sie haben schon so viele Labels und Plattenfirmen angeschrieben mit jedem neuen Song. Immer und immer wieder.
2: Bis vor Meet Me in the Dark haben wir in die ganzen Labels Musik geschickt und alles. Und wir haben fast nie eine Antwort gekriegt. Und wenn wir eine Antwort gekriegt haben, war es eben so nah. Und dann kaum haben wir den Song gemacht, sind sie zu uns gekommen.
1: Haben ihn auf TikTok gehört und haben gleich verstanden, das hier ist eine besondere Nummer.
2: Weil sie ziemlich simpel ist, aber voll effektiv. Also die sozusagen virale Part hat Stimme und Ohren sind und es catcht voll.
1: Der Song ist jetzt gerade mal wenige Wochen am Leben, hat aber schon weite Kreise gezogen.
2: Ich möchte, dass viele Unhorchen, viele Kollegen, viele Leute aus meiner Klasse gegangen sind in der Schule und einfach Leute, was sie länger nicht mehr gehört und was mir so schreiben, der neue Song ist echt cool und das ist ja echt crazy.
1: Und die Reise des Songs und die Reise von Ave.

0: Martin Jensen und alle Farben und Nico Santos. Schönen Nachmittag, es ist 16:30.
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0: Seit in der Früh schon lange Staukolonnen auf der Brenner Autobahn Nordspur. Greta Gruber.
2: Reiseverkehr nach den Pfingstferien und dann noch gestern das LKW-Fahrverbot. 2 Stunden fast verlieren Sie aktuell von Rovereto Nord bis nach Bozen Süd. Hier geht es immer wieder im Stop and Go weiter. Genauso dann ab Klausen bis nach Brixen, auch hier fast eine halbe Stunde Zeitverlust. Dazu auch das Bozener Stadtgebiet überlastet. Der Rückstau geht auf der Brenner Staatsstraße fast bis nach Brandzoll zurück. Viele weichen auch aufs Überetsch aus. Hier stockt es und staut ab Kaltrosee immer wieder bis nach Billhof.
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2: Die Sonne scheint noch bester Laune weiter und die Wolken können ihr heute kaum was anhaben. Genauso auch am Sonntag, besonders Vormittag, wunderschön sonnig. Morgen hingegen sind die Wolken dran, in der ersten Tageshälfte noch trocken, dann mit ein paar Regenschauern. Die Wochenendtemperaturen dazu weiterhin sommerlich mit 21 bis 29 Grad maximal. Aktuell messen wir in Meran 26 Grad, in Fals 16, in Jenesien 20 und in Sechsten 15 Grad.
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0: Wiz Khalifa und Charlie Puth. Einen schönen Nachmittag auf Südtirol 1 mit Roland Hillebrand. Sie versuchen, die Kehrleisten hochzukraxeln, verstecken sich in Schlitzen. Spinnen, na schön wär's. Mit denen machen wir es uns schon aus mit den Spinnen. Es geht um die Skorpion-Saison. Die fühlen sich gerade in unserer Wohnung super. Leider. Biologe Simon Ballini.
1: Mai, Juni sind sie aktiver und kommen an die Oberfläche und bewegen sich. Da ist auch Paarungszeit dann. So bis Herbst hinein seien sie aktiv. Da ist kein Grund, Angst zu haben, weil es ist ja nicht gefährlich für einen Menschen. Auch nicht für Katze und Hund.
0: Geil, ist einfach zu sagen, wenn man Biologe ist, nicht? Noch ein paar ungebetene Gäste sind auch gerade unterwegs. Kakerlaken zum Beispiel. Und da sind die Skorpione auch nicht weit.
1: Das ist ziemlich eine gängige Plage. Und genau deshalb sind Skorpione auch nützlich, weil die sind auch natürliche Feinde davon. Also kleine Kakerlaken können von Skorpione auch aufgefressen werden.
0: Ja, und wenn bei Ihnen mal so ein Skorpion durch die Wohnung krabbelt, ganz einfach Glas nehmen, drüber stülpen, Papier drunter und damit läuft's. Klingt einfach, aber ganz ehrlich, ist es nicht.
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3: 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In einer Kurve sperrt ein Bus Richtung Meran. 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
4: Schönen Nachmittag, Südtirol. Es ist 10 vor 5.
5: Wieder mehr Touristen in der Wintersaison. Eltern müssen Sexualkundeunterricht in Schulen erlauben. Das Wetter hat Sonne, Wolken und Wind zu bieten. Ich bin Sabrina Fleischmann. Guten Nachmittag.
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5: Der Tourismus in Südtirol schreibt weitere Rekorde. In der Wintersaison sind die Übernachtungen um 3,3% gestiegen. Bei den Ankünften gab es sogar ein Plus von 3,6%. Insgesamt wurden 14,8 Millionen Übernachtungen registriert, berichtet das Statistikamt Astat. Die Zahlen zeigen auch, dass Südtirol im Winter vor allem bei den Deutschen beliebt ist, Marlies Winkler.
6: Ja, die Gäste aus Deutschland machen mit 40% den größten Anteil der Winterurlauber aus. Knapp ein Drittel kommt aus Italien, gefolgt von den Benelux-Staaten. Auch Norwegen, Finnland, Schweden und Frankreich waren stark vertreten. Das ist vermutlich der Effekt der Olympischen Winterspiele in Antholz, denn in diesen Ländern gibt es besonders viele Biathlon-Fans. Allerdings war das Pustertal die einzige Bezirksgemeinschaft, die im gesamten Winter bei den Übernachtungen ein leichtes Minus verzeichnet hat. Mit 5,5 Millionen Nächtigungen bleibt das Pustertal aber Spitzenreiter beim Wintertourismus.
5: Die Gemeinde mit den meisten Übernachtungen ist Kastelruth, gefolgt von Wolkenstein, Abtei, Corvara und Arntal. Der Auslugerhof in St. Lorenzen ist Südtirols Direktvermarkter des Jahres. Der Bauernbund hat die Auszeichnung heute an die Familie Knapp übergeben. Das wichtigste Standbein auf dem Hof sind die Hühner in Freilandhaltung. Die Eier mit dem Qualitätssiegel Roter Hahn werden an Geschäfte, die Gastronomie und an Schulen und Kindergärten verkauft. Außerdem gibt es einen Selbstbedienungshofladen mit weiteren Produkten. In Italien darf Sexualkundeunterricht an Schulen künftig nur noch abgehalten werden, wenn die Eltern vorher zustimmen. Das sieht ein neues Gesetz vor, das der Senat in Rom heute endgültig beschlossen hat. Die Schulen müssen die Eltern mindestens 7 Tage vor dem Unterricht informieren und auch genaue Angaben über externe Fachkräfte oder beteiligte Organisationen machen. Und der Unterricht darf erst ab der Mittelschule angeboten werden und nicht in Kindergärten und Grundschulen. Für einen Österreicher wird ein Urlaub auf Sardinien teuer. Er ist am Flughafen von Cagliari mit 2 Tropfsteinfragmenten und 5 Quarzitstücken im Handgepäck erwischt worden. Der Mann wurde wegen Beschädigung eines Naturschutzgebietes angezeigt, denn die Tropfsteine sollen aus einer geschützten Höhle stammen. Der Österreicher muss mit einer Geldstrafe bis zu 3.000 Euro rechnen. Noch zum Sport Eishockey. Vizemeister HC Falkensteiner Pustertal kann auch in der neuen Saison der Eishockey League auf Tommy Bordella zählen. Der 22-jährige Stürmer bleibt seinem Heimatverein erhalten und wird wieder für die Wölfe auflaufen. Neu dazu kommt Luke Moncada, der in der letzten Saison mit Gröden den Titel in der Alpshockey League gewonnen hat. Das Wochenende wird teilweise sonnig, aber nicht ganz trocken. Die genauen Aussichten gleich.
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5: Es ist ein Hin und Her, aber die Sonnenbrille komplett wegpacken sollten wir nicht am Wochenende. Greta Gruber.
6: Der Sonntag hat definitiv mehr Sonnenschein im Gepäck. Morgen übernehmen zwischendurch hingegen dann die Wolken. Einzelne Regenschauer und auch Gewitter sind nachmittags aber weiterhin nicht ganz ausgeschlossen. Am Wochenende gehen sich auch wieder 2-3 Grad mehr aus, bei 21 bis 29 Grad maximal. Jetzt hat es bei Ihnen in Derenten 17 Grad, in Wolkenstein 13, in Last 22 und in Neumarkt 27 Grad.
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6: Sehr langsam geht es weiterhin auf der Brenner-Autobahn Nordspur weiter. Besonders zwischen Trient-Süd und Neumarkt ein Überlastungsstau. Eine Stunde mehr braucht es hier aktuell. Nordwärts die nächste Staukolonnen ab Klausen bis Brixen Industriezone. Auch hier viel Geduld. Auf der Brenner Staatsstraße Richtung Bozen auch Überlastungsstau ab Brandzoll und dann durchs Stadtgebiet bis nach Kardaun. Dazu kommt jetzt noch der Feierabendverkehr auf der Rom, Innsbrucker und Isaac-Uferstraße. Viele weichen auch auf die Weinstraße aus und der staut im Überetsch Richtung Bozen schon ab Kalterer See immer wieder bis nach Billhof. Viel Geduld und kommen Sie uns sicher an Ihr Ziel.
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5: Sie sind echte Retter in der Not. Zwei Schermser Kids haben zusammen mit ihren Freunden Fische aus dem Trockenen gerettet. Eine kleine Rettungsaktion mit ganz, ganz viel Herz. Gleich unsere Südtiroler des Tages nach drei Hits nonstop. Lost Frequencies ist mit dabei. George Ezra und Holly Humberstone. To love somebody.

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0: Lost Frequencies, are you with me? Einen schönen Nachmittag, Südtirol.
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0: Der Mühlbach in Scherms musste wegen eines Notfalls geleert werden. Und die Fische da drin, die waren auf einmal auf dem Trockenen. Zwei Jungs sehen das Ganze und reagieren sofort. Emil und Kilian, hoi, grüß denk.
2: Hoi.
3: Hoi.
0: Du, ihr seid die Fischretter, gell? Seid ihr eigentlich ja nur durch einen Zufall draufgekommen, Emil?
2: Wir haben halt ein Lot selber bauen, weil wir sind voller Fischerfanaten. Wir sind so in den Mühlbach gegangen und haben uns kurz einen Anstoß schneiden. Dann haben wir gesehen, halt, dass der Bach leer wird. Dann sind wir halt bis den Bach entlang gegangen. Dann haben wir so kleine Fischlein gesehen.
0: Ja, und aus ein paar kleinen Fischen wurden dann aber viele und auch große Fische, gell? Da hattet ihr ordentlich zu tun mit dem Kübel. Kilian.
3: Also wir haben sie in einen Trog hineingetan, dann Emil daheim. Mhm. Und es waren insgesamt so 45 Fische so ungefähr. Ein paar sind gestorben und die anderen haben wir dann noch in so Kanister rein. Dann sind wir schnell mit dem Auto zur Verschau gefahren und dann haben sie heim alle hineingelegt. Ein paar sind gleich weggeschwommen, halt waren kurz munter und ein paar haben sich halt noch erholen müssen, haben sie ein bisschen in der Strömung reingekippt, dann waren sie wieder gut halt.
0: Ja, wirklich cool, Jungs. Schnell reagiert, also wirklich Hut ab und für diese tolle Aktion seid ihr heute unsere Südtiroler des Tages.
2: Ja, danke.
3: Ja, danke, gell.
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Chesney Hawks, the one and only. Schönen Nachmittag auf Südtirol 1. Er klingt nach fetter Bühne, nach Riesenshow, nach viel Wumms und Glamour. Der Südtiroler Diego Federico, Musicaldarsteller, Tänzer und Sänger, derjenige,

0: Gleich Musik aus Südtirol auf Südtirol 1. Dranbleiben.
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0: Justice, Flashback, Südtirol 1 live mit Roland Zillebrand. Schönen Nachmittag, Südtirol. Ja, zum großen Arbeitswochenfinale steht einmal mehr viel an. Wir haben ein paar Tipps, vielleicht schaut Ihr Feierabend genau so aus. Und der Wochenendstart auch für die Kids mitgeplant.
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2: Bienen, Mayo und das verlorene Lied. Ein Freilichtfamilientheater voller Fantasie, Musik und Abenteuer. Die neue Königin, die träumt lieber von der Bühne, anstatt zu regieren. Markus vom Theaterverein Praxenknecht.
3: Das gemeinsame Lied, was vorher alle verbunden hat, auch die Menschen, die in der Geschichte vorkamen, das hat auf einmal in Vergessenheit geraten. Ist nicht mehr da, niemand weiß, wenn es gegangen ist. Also machen sich alle miteinander auf, das Lied zu suchen, weil ohne Lied, einer Fiene, gibt es auch keinen Honig.
2: Wirklich spannend für die ganze Familie, auch heute Abend um 18 Uhr, Villa Freischütz.
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2: Die Castle Beats gehen in eine neue Ausgabe mit All Eyes On. 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

0: Zayn und Sia. Einen schönen Nachmittag, es ist gleich 5:30.
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0: Es ist seit heute Morgen eine wahre Geduldsprobe. Die Brenner-Autobahn in Fahrtrichtung Norden. Greta Gruber.
2: Überlastung, Staus aktuell vor allem zwischen Trier, Süd und Neumarkt. Mit fast einer Stunde Zeitverlust. Ab Bozenau bis Brixenach immer wieder Stop and Go mit einer halben Stunde mehr. Auf den Ausweichrouten Richtung Bozenau sehr, sehr viel los. Auf der Brenner Staatsstraße, Staus ab Leifers. Im Übrigen stockt es ab Kalterndorf bis nach Billhof. Eine Baustelle bremst sie auf der Mebo ein Richtung Meran, rund 2 Kilometer bei Meran Untermais. Im Feierabendverkehr, auch im Bozner Stadtgebiet viel los, auf den üblichen Straßen wie der Innsbrucker, Eisackufer und Romstraße und auf der Finchgauer Staatsstraße staut es Richtung Meran bei Rablanz und Richtung Naturms auf der Döll.
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2: Ein sommerliches Hin und Her am Wochenende. Sonnig, schöner Sonntag, besonders der Vormittag. Am Nachmittag dann vereinzelte Gewitter. Morgen hingegen haben zwischendurch die Wolken das Sagen. Am Nachmittag wird es auch stellenweise etwas nass. Die Temperaturen dazu fein mit 21 bis 29 Grad maximal. Auch jetzt nach Feierabend noch richtig herrlich draußen. 22 Grad hat es in Gais, 25 in Kastelbell, 19 in Ratschings und 25 Grad meldet Montan.

0: Dermot Kennedy. Power Over Me, Südtirol 1, live mit Roland Hillebrand. Hallo. Was ist haarig und schuppig gleichzeitig? Hat scharfe Zähne, spitze Zunge und einen giftigen Atem? Sie denken auch gerade an die Schwiegermutter, oder? Eigentlich habe ich auf einen Drachen hingespielt. Aber Sie merken, diese Angst vor der Schwiegermutter ist allgegenwärtig irgendwie. Und darum kümmert sich gleich auch unsere Südtirol 1 Comedy-Abteilung, unser Beziehungscoach. Einfach dranbleiben.
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0: 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Schönen Nachmittag, Südtirol. Achtung, bissig.
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16: Hasta la vista, hombres y mujeres. Mi nombre es Don Juan Casanova de la Vega y de la Estrella Manca de mi amor. Bei dem der Rat zu ihrer Beziehung gut, aber vor allem teuer ist. Heute haben wir einen Brief von der Hans-Jürgen aus Bozen. Hans-Jürgen schreibt: Lieber Dr. Don Juan Casanova de la Vega, in der Estrella Manca de mi amor. Ich habe leider eine sehr schlechte Beziehung zu meiner Schwiegermutter. Wie kann ich dieses Problem lösen? Nun, lieber Hans-Jürgen, ich verstehe das Problem. Ich habe auch mal meinen Navigationscomputer in die Auto ganz entnervt angeschrien. Fahr zur Hölle! Hat er mich zu meiner Schwiegermutter, zu meiner Swagra geführt. Aber ehrlich, Hans-Jürgen, du musst das Problem lösen. Sonst passiert dir eines Tages das Gleiche wie das, was ein Bekannter von mir erlebt hat. Er arbeitet bei der Polizei und eines Tages ist ein Hombre auf die Wache gekommen und hat gesagt: Kommissario, Sie müssen mich verhaften. Ich habe meine Schwiegermutter geamselt. Sagt mein Bekannter: Ich verstehe nicht, was Sie meinen mit geamselt. Sagt der Mann: nein, nicht geamselt, aber es war was mit Vögeln. Ach ja, ich hab sie erdrosselt. Olé!
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0: One Republic, Need Your Love. Südtirol 1 um 10 vor 6.
1: Wintersaison bringt neuen Rekord für Tourismus in Südtirol. Julia Unterberger fordert mehr Mut beim Umwelt- und Klimaschutz. Das Wetter wird am Wochenende bunt gemischt. Ich bin Sabrina Fleischmann, guten Abend.
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1: Der Tourismus in Südtirol schreibt weiter Rekorde. In der Wintersaison sind die Übernachtungen um 3,3% gestiegen. Bei den Ankünften gab es sogar ein Plus von 3,6%, berichtet das Statistikamt Astat. Insgesamt wurden 14,8 Millionen Übernachtungen registriert. 5,5 Millionen entfallen auf das Pustertal, das damit Spitzenreiter ist. Die Gemeinde mit den meisten Übernachtungen ist Kastelruth, gefolgt von Wolkenstein, Abtei, Kovara und Arndal. Die Astat-Studie zeigt auch, dass die Urlauber anspruchsvoller werden. Zum ersten Mal melden die 4-Sterne-Betriebe am meisten Übernachtungen. Sie haben die 3-Sterne-Betriebe überholt. Über Geld oder das Gehalt zu sprechen, ist in Südtirol oft noch ein Tabuthema. Das könnte sich bald ändern, denn ab nächster Woche muss bei jeder Stellenanzeige das Gehalt dabei stehen. Angegeben wird das Jahresbruttogehalt, damit es mit anderen Firmen verglichen werden kann. Ziel ist es, dass die Löhne dadurch gerechter werden. Michael Pahler vom Arbeitsförderungsinstitut AFI sagt, die neue Richtlinie könnte Auswirkungen haben, denn schon allein durch die Sichtbarkeit könnten einige Betriebe ihre Gehälter anpassen.
2: Unternehmen, die weniger bezahlen, die werden sichtbar und geraten natürlich auch unter Druck, die Gehälter anzupassen oder Einstiegsgehälter anzupassen, um überhaupt noch Personal finden zu können.
1: In anderen europäischen Ländern, wie etwa in Österreich und Deutschland, ist es schon seit Jahren so, dass das Gehalt in der Stellenbeschreibung steht. Umwelt- und Klimaschutz sind kein Luxus, sondern eine wirtschaftliche, soziale und sicherheitspolitische Priorität. Das schreibt SVP-Senatorin Julia Unterberger zum heutigen Weltumwelttag. Sie fordert vor allem mehr Investitionen in erneuerbare Energien und Energieeffizienz und ruft alle Länder zu mehr Entschlossenheit gegen die Klimakrise auf. Die Regierungen müssten Verantwortungen übernehmen und mehr Mut haben für notwendige Entscheidungen, auch in Italien. Der SSV Bozen trauert um Handballtormann Raphael Rottensteiner. Er ist im Alter von 22 Jahren nach längerer Krankheit verstorben. Der Verein spricht seiner Familie das Mitgefühl aus und schreibt in einer Trauerbotschaft in den sozialen Medien, dass er für immer Teil der SSV Bozen Handballfamilie bleiben werde. Raphael Rottensteiner hatte in der U10-Mannschaft begonnen und als 17-Jähriger zum ersten Mal in der Serie A Gold für Bozen gespielt. Im Herbst 2024 stand er zum letzten Mal im Tor. Das Wochenende wird teilweise sonnig, aber mit Gewittern, der genauen Aussichten gleich.
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10: Jetzt präventiv noch mal jeden Sonnenstrahl einfangen. Greta Gruber.
11: Die nächste große Ladung gibt's dann wieder am Sonntag, während morgen sich viele Wolken übers Land legen. Nachmittag sind an beiden Tagen auch einzelne Regenschauer oder Gewitter möglich. Die Temperaturen am Wochenende mindestens gleich sommerlich wie heute bei 21 bis 29 Grad maximal. Jetzt messen wir in Kurtatsch 26 Grad, in Glonz und Vintel 22 und im Saarntal 18 Grad.
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11: Auch jetzt am Abend noch die Überlastungsstaus auf der Brenner Autobahn Nordspur. Ab Rovereto Nord bis Neumarkt rund eine Stunde Zeitverlust. Weiter nordwärts ab Bozen Nord bis Klausen geht's im Stop and Go weiter. Dann ist ein Unfall auf der Finchgauer Stadtstraße passiert, Richtung Reschen, kurz nach Rabland. Laut Südtirol 1 hören ein schwarzer BMW. Freiwillige Feuerwehr und Karabiniere sind vor Ort, einspurig geht's vorbei. In beiden Fahrtrichtungen gibt's schon mehrere Kilometer Stau. Auf der Meo Richtung Meran 2 Kilometer Baustellenstau, bremst sie bei Meran Untermais ein. Auf der Brenner Stadtstraße über 20 Minuten mehr ab Leifers bis nach Bozen und auch durchs Stadtgebiet bis nach Kardane stockt. Viele weichen hier von der Brenner Autobahn aus. Genauso im Überetsch die Straße Richtung Bozen ab St. Michael bis zur Meraner Kreuzung überlastet. Eine sichere Fahrt.
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10: Hallo ins Land, schönen Feierabend. Jetzt haben wir gerade den Juni angebrochen und es war ein regnerischer Start. Aber zurückschauen bringt ja eh nichts, deswegen die Vorfreude. Mit Juni kommen ja auch die Sommergefühle wie von alleine. Was das mit Ihnen macht, das hören wir gleich nach 3 Hits nonstop.

0: Benson Boone, einen schönen Feierabend auf Südtirol 1. Von Rekordtemperaturen zur Regenphase, dieser Juni gerade ein bisschen am Struggeln, aber kaum steht Juni im Kalender, macht das also ein bisschen was mit uns, oder? Vorfreude kommt auf.
1: Juni ist für mich Sommer, Sonne, Sonnenschein.
2: Ja, mit dem Juni verbinde ich eigentlich vielleicht schöne Sachen, weil jetzt eben die Schule fertig ist.
3: Also jetzt ist schon mal Erholung angesagt, einfach Sommer genießen und mit den Freundinnen zu machen und Eis essen, alles was der Sommer zu bieten hat einfach.
4: Fein, dann können wir länger in Freudenreisen bleiben.
5: Zeit draußen mit den Kollegen.
6: Es Lust dazu, noch wieder mehr auf den Gardasee zu fahren.
7: Ja, Sommeremotionen, würde ich sagen. Sommer, Urlaub, schönes Lebensgefühl, einfach, ja. Leben.
0: Herrlich, ja, so kann man sagen. Und es wird ja auch recht passabel, also zumindest am Sonntag. Richtig sonnig und auch warm. Aber im Detail, wie immer, um halb hier bei uns, dann schmieden wir auch schon die ersten großen Pläne für diesen Juni. Schönen Feierabend mit Eva Max.

0: Green Day, Holiday, einen schönen Feierabend auf Südtirol 1, gleich mit Harry Styles. Das ist Südtirols bester Musikmix. Schönen Abend.
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Tame Impala, Südtirol 1 live mit Roland Hillebrand. Schönen Abend, Südtirol. Eine Welt voller Tempo, Druck und Dauerstress und gleichzeitig die perfekte Social-Media-Welt auf der anderen Seite, die uns mit What I Eat in a Day oder

0: Sophie and the Giants, Shut Up and Dance. Einen schönen Abend, es ist 6:30.
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0: Schon den ganzen Tag und auch jetzt am Abend noch Stau auf der Brenner-Autobahn. Greta Gruber.
2: Reiseverkehr und die Nachwehen des LKW-Fahrverbots von gestern. In Fahrtrichtung Norden einmal Staukolonnen ab Rovereto Nord bis San Michele. Weiter nordwärts dann wieder ab Bozen Süd bis nach Klausen. Für LKW oft kompletter Stillstand, aber auch auf der Überholspur geht es oft nur sehr langsam weiter. Beim Unfall auf der Finchgauer Staatsstraße bei Rabeland geht es weiterhin einspurig weiter. Es wird noch auf dem Abschlepper gewartet. Karabiniere sind vor Ort. Stau vor allem Richtung Reschen, schon bis auf die Mebo zurück Richtung Meran ab Blaus. Auf der Brenner Staatsstraße hat sich die Stausituation etwas beruhigt. Rund 10 Minuten verlieren sie noch Richtung Bozen ab Leifers. Weiter stockt es dann ab der Galilei- und Innsbrucker Straße bis nach Kardern.
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2: Ein Hin und ein Her, das Juniwetter am Wochenende. Morgen ein Mix aus Sonne und vielen Wolken. Der Sonntag dann überwiegend Sonnenschein. An beiden Tagen kann es am Nachmittag stellenweise auch etwas nass werden. Dazu gehen sich feine 21 bis 29 Grad an Höchstwerten aus. Heute geht es am Abend noch mit etwas Sonnenschein weiter. Dazu messen wir in Algun 25 Grad, im Franzol 26, in Ichimellet 15 und Freienfeld 19 Grad.
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0: James Morrison, I won't let you go. Einen schönen Abend auf Südtirol 1 mit Roland Hillebrand. Hallo. Gleich nach dem Aufstehen, hell im Köpfchen. Bei uns beweisen sie es immer wieder.
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2: Ja! Super!
3: Das war knapp, aber gewonnen.
4: Dankeschön.
2: Jede Sekunde genutzt hier, Mama Mia.
3: Mit Judith aus Latsch haben wir am Südtirol 1 Glücksrad gedreht.
2: Sie gewinnt 2 Tickets für das Klock-Klock-Konzert in den Gärten von Schloss Trautmannsdorf.
5: Herr Freimich, Dankeschön.
3: Und ein absoluter Gewinn war auch heute unser Hitverhörer.
2: Diesmal mit Pink und Today's the Day.
3: Bei knapp 3 Minuten der Verhörer bis Dienstag.
2: Da will wohl jemand das Wochenende verlängern, ha?
3: Da wären wir schon auch dabei, gell? Bis
2: ja,
3: Dienstag.
2: Definitiv.
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0: Einen schönen Abend auf Südtirol 1, es ist 10 vor 7.
1: Wintersaison in Südtirol mit fast 15 Millionen Übernachtungen. Trauer um jungen Handballer aus Bozen und Historiker Fontana aus Neumarkt. Das Wetter bringt uns am Wochenende Sonne, Wolken und auch Regen. Ich bin Sabrina Fleischmann, guten Abend.
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1: Die Wintersaison hat für den Tourismus in Südtirol wieder einen Plus gebracht. Die Übernachtungen sind um 3,3% gestiegen, die Ankünfte sogar um 3,6%. Laut Statistikamt Astat wurden insgesamt 14,8 Millionen Übernachtungen registriert. Spitzenreiter ist das Pustertal, aber die Gemeinde mit den meisten Übernachtungen ist Kastelruth, gefolgt von Wolkenstein, Abtei und Corbara. Neu ist, dass die 4-Sterne-Betriebe jene mit 3 Sternen überholt haben. Der Historiker Josef Fontana aus Neumarkt ist heute im Alter von 88 Jahren verstorben. Die Südtiroler Freiheit würdigt ihn als Hüter der Geschichte, großen Tiroler und Freiheitskämpfer. Fontana hatte den Befreiungsausschuss Südtirol mitbegründet und war ein Vertrauter von Sepp Karschbaumer. 1961 wurde er nach der Feuernacht verhaftet. Im Gefängnis hat er sich auf die Matura vorbereitet und nach seiner Entlassung studiert. Fontana war langjähriger Direktor des Südtiroler Kulturinstitutes und er hat Werke über die Geschichte Tirols verfasst. Der SSV Bozen trauert um Handballtormann Raphael Rottensteiner. Er ist im Alter von 22 Jahren nach längerer Krankheit verstorben. Der Verein spricht seiner Familie das Mitgefühl aus. In einer Trauerbotschaft in den sozialen Medien heißt es, dass Raffi für immer Teil der SSV Bozen Handballfamilie bleiben werde. Umwelt- und Klimaschutz sind kein Luxus, sondern eine wirtschaftliche, soziale und sicherheitspolitische Priorität. Das schreibt SVP-Senatorin Julia Unterberger zum heutigen Weltumwelttag. Sie fordert mehr Investitionen in erneuerbare Energien und ruft alle Länder zu mehr Entschlossenheit gegen die Klimakrise auf. Die Regierungen müssten Verantwortung übernehmen und mehr Mut haben für notwendige Entscheidungen, auch in Italien, das beim Klimaschutz im Rückstand sei, sagt Unterberger. Zum Tennis. Der deutsche Alexander Zverev steht bei den French Open im Finale und kann damit weiter auf seinen ersten Grand-Slam-Titel hoffen. Zverev hat das Halbfinale gegen den jungen Tschechen Jakub Menšík in 4 Sätzen gewonnen. Das zweite Halbfinale wird jetzt am Abend gespielt. Es ist ein italienisches Duell zwischen Flavio Cobolli und Matteo Arnaldi. Das Finale steht dann am Sonntagnachmittag auf dem Programm. Im Vorjahr hatte Jannik Sinner im Finale von Paris gegen Carlos Alcaraz verloren. Heuer ist Sinner schon in der 2. Runde ausgeschieden und Titelverteidiger Alcaraz ist wegen einer Verletzung nicht angetreten. Das Wettermenü hat am Wochenende von allem etwas zu bieten. Gleich die Einzelheiten.
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0: Da ist was mit dabei für die ganzen Stubenhocker, fürs Chillen und für die ganzen Aktiven zum Wandern. Das Wochenende kann beides. Greta Gruber.
8: Das Ausflugswetter gibt es am Sonntag, vor allem Vormittag herrlich sonnig. Am Nachmittag sind dann aber Gewitter nicht mehr ganz ausgeschlossen. Morgen am Samstag hingegen haben die Wolken das Sagen. Erstmal noch im ganzen Land trocken, in der zweiten Tageshälfte dann auch etwas Regen mit dabei stellenweise. Dazu Juni-Höchstwerte zwischen 21 und 29. 20 Grad gehen sich da aus. Aktuell messen wir in Deutschnofen 16 Grad, in Marling 24, in Olang 15 und am Brenner 17 Grad.
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8: Überlastungsstau auch jetzt noch auf der Brenner Autobahn Nordspur seit heute früh. Aktuell im Abschnitt Rovereto Nord und San Michele und dann wieder ab Bozen Süd bis Klausen. Immer wieder Stop and Go mit mehreren Kilometern Stau. Viele weichen bei Bozen auf die Brenner Staatsstraße aus. Es staut von der Innsbrucker Straße bis nach Blumau. Auf der Finchgau Staatsstraße bei Rabland gibt es noch Rückstau nach einem Unfall. Das Auto konnte abgeschleppt werden. Richtung Reschen stockt noch ab Allgund bis nach Rabland. Allen unterwegs eine sichere Fahrt.
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0: Schönen Abend Südtirol. Endlich relaxen und entspannen. Willkommen im Wochenende. Einige von uns ja erst jetzt Feierabend. Also willkommen auch Sie. Wir liefern Südtirols beste Musikmix und drei Hits nonstop. The Chainsmokers sind mit dabei. Joel Corey und Kamerad Friends.

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0: Die Chainsmokers. Schönen Abend auf Südtirol 1. Die erste Juniwoche geht bald um und bisher ist schon einiges an Regen zusammengekommen. Greta Gruber.
1: Seit September 2025 hat es nicht mehr so viel geregnet. Allein am Dienstag südtirolweit um die 20 bis 50 Liter pro Quadratmeter Regen. Insgesamt hat es über die Woche verteilt am meisten im Flersch geregnet mit rund 80 Liter pro Quadratmeter, 50 im Bozen und um die 30 in Doblach. Über Nacht hat uns die Kaltfront auch Juni-Schnee gebracht. Bissl unter 2000 Meter hat es am Alpenhauptkamm angezuckert.
0: Ja, schon ein bisschen herbstlich, aber vergessen wir schnell wieder, weil jetzt kommt der Sommer und das nicht nur bei uns.
1: In Finnland gibt es gerade richtiges Frühsommerwetter und sogar ganz im Norden vom finnischen Lappland gibt es die ersten 25 Grad, somit der erste Sommertag so weit im Norden. Bei uns steigen die Temperaturen am Wochenende wieder Richtung 30 Grad, am schönsten und sonnigsten dabei der Sonntagvormittag.

0: Milo, Südtirol 1 live mit Südtirols beste Musikmix und Alex Warren. Fever Dream, gleich einfach dranbleiben.
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0: Hollywood and the Pricks. Einen schönen Abend auf Südtirol 1 mit Roland Hillebrand. Hallo. Diese beiden Jungs, die haben es echt drauf. Der Mühlbach in Schams, der musste wegen eines Notfalls geleert werden. Und die Fische, die da drin herumgeschwommen sind, die waren auf einmal auf dem Trockenen. Emil und Kilian haben das gesehen und gleich reagiert und wurden zu Fischrettern. Bewaffnet mit Köbeln haben sie geholfen, erzählt der Kilian.
1: Also wir haben sie in einen Trog getun bei Emil daheim. Und es waren insgesamt so 45 Fische so ungefähr. Ein paar sind gestorben und die anderen haben wir dann noch in so Kanister rein. Dann sind wir schnell mit dem Auto zur Verschau gefahren und dann haben sie heim alle reingelegt. Ein paar sind gleich weggeschwommen, heute waren kurz munter und ein paar haben sich halt noch erholen müssen, haben sie ein bisschen in der Strömung reingekippt, dann waren sie wieder gut halt.
0: Die beiden Jungs sind heute unsere Südtiroler des Tages. Das komplette Interview, wie immer, auf Südtirol 1.at zum Nachhören.

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4: Schönen Abend, Südtirol. Ja, das Wochenende, das hat Sonnenbrille dabei. Erst einmal aber bringt es ganz schön viele Wolken. Greta Gruber.
5: Wir starten morgen bewölkt, aber trocken. Etwas Regen gibt es stellenweise am Nachmittag. Am Abend dann die Wetterbesserung und die bringt uns viel Sonnenschein für den Sonntag. Dazu 21 bis 29 Grad. Einzelne Gewitter sind dabei am Nachmittag nicht ganz ausgeschlossen.

0: Bon Jovi, der Freitagabend mit Roland Zillebrand und der K-Pop-Gruppe, die an der Spitze steht, BTS. Swim, gleich hier bei uns.
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1: Abnehmender Mond im Wassermann. Wir legen am besten einfach Altes ab. Vivien Torkler.
2: Die Energie steht im Loslassen und Aufräumen. Zu Hause, aber auch bei unseren Gewohnheiten. Schlechte Gewohnheiten lassen sich zum Beispiel leichter mit neuen ersetzen. Und zu Hause geht das Entrümpeln gut von der Hand. Bei der Körperpflege setzen wir auf Reinigung. Peelings zum Beispiel lassen die Haut neu strahlen. Dazu können wir auch auf Fußpflege und Entspannungsbäder setzen. Maniküren und Pediküren halten zudem länger. Und das Gleiche gilt für die Haarentfernung. Die ist weniger schmerzhaft und die Haut bleibt länger glatt.
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0: Glockenbach, Magic Moment. Schönen Abend ins Land, ich bin Roland Hillebrand und das war Südtirol 1 live für diese Woche. Hier übernimmt DJ Patex mit dem Südtirol 1 Clubbing. Wir hören uns morgen Nachmittag wieder. Schönen Abend, machen Sie es gut, tschüss und ciao. Und viel Spaß.
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